0: Schönen guten Morgen mit Radio Tirol und hinein in den Samstag, 6. Juni. Es ist 6 Uhr, die Radio Tirol Nachrichten.
1: Regionenminister Calderoli setzt auf Dialog bei Umsetzung der Autonomiereform. Putin will keine Friedensgespräche mit Zelensky. Das Wetter ist heute eher trüb, morgen gibt's dann mehr Sonne. Ich bin Sabrina Fleischmann, guten Morgen.
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1: Die Autonomiereform ist genehmigt, aber für die Umsetzung braucht es noch weitere Schritte und Durchführungsbestimmungen. Und dabei soll der Dialog zwischen Südtirol, dem Trentino und Rom fortgesetzt werden. Das hat Regionenminister Roberto Calderoli am Abend bei einem Besuch in Bozen gesagt. Er hat auch betont, dass die Reform im Rekordtempo verabschiedet wurde. Jetzt liege es an den beiden Ländern, die Spielräume und Chancen zu nutzen. Der Alpenverein AVS hält heute seinen traditionellen Wegetag ab. Dabei geht es um die Instandhaltung von Wanderwegen und alle sind zum Mitmachen und Mithelfen aufgerufen. Die meisten AVS-Sektionen sind heute an der Reihe, unter anderem Brixen, Sarntal, Sandin-Taufes, Ritten, Montan und Lüsen. Weitere folgen dann am nächsten Samstag. Der russische Präsident Putin sagt Nein zu einem Treffen mit dem ukrainischen Präsidenten Selenskyj. Auf dem Wirtschaftsforum in St. Petersburg hat Putin gesagt, ein direktes Gespräch mache derzeit keinen Sinn. Selenskyj hat die Absage kritisiert und fordert mehr internationalen Druck auf Russland. Der Baumarkt Obi ruft eine Pfanne zurück wegen einer möglichen Gesundheitsgefährdung. Bei Tests wurden in der Napoleon-Gusseisenpfanne Arsen festgestellt. Außerdem soll sie erhöhte Werte von Eisen und Mangan enthalten. Der Verkauf des Produkts wurde gestoppt. Kunden sind aufgerufen, die Pfanne nicht mehr zu benutzen und zurückzugeben. Zum Tennis. Flavio Cobolli ist kampflos in das Finale bei den French Open eingezogen. Das italienische Halbfinale wurde am Abend kurzfristig abgesagt, weil Matteo Arnaldo krank geworden ist. Im Finale von Paris trifft Cobolli morgen Nachmittag auf den deutschen Alexander Zverev.
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0: 3 nach 6, labil nennen wir es mal so. Wir starten mit Wolken ins Wochenende. Am Vormittag bleibt es noch trocken. Ab Mittag ziehen ein paar Regenschauer durch. Am Abend dann wird stabil. Bei 21 Grad im Wittal und bis zu 26 Grad im Unterland sind die Temperaturen auch recht angenehm. Jetzt um 6 hat es in Bozen und Meran 16 Grad, in Brixen 12 und in Bruneck 11 Grad. Ja, und der bessere Tag vom Wochenende ist definitiv der Sonntagmorgen mit viel Sonne am Vormittag. Bisschen nass dann auch am Nachmittag.
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0: Da tut sich so einiges heute auf der Brennerautobahn. Die Verkehrsprognosen in Fahrtrichtung Norden sind schwarz. Ab Freienfeld geht es teilweise jetzt schon nur in der Kolonne weiter, noch sind die Lkw unterwegs. Und ein Hinweis, wegen des Celeron Bike Days sind von 9 bis 16 Uhr heute das Gröner Seller und Bordeaux sowie der Campo Longo Pass gesperrt. Sichere Fahrt.
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0: Und auch bei uns tut sich so einiges in Sachen Musik. Die beiden haben jetzt ihren Auftritt um 4 nach 6. Nancy Sinatra, Lee Hazlewood. Guten Morgen am Samstag.

Also klingt ein sehr oft gecoverter Hit in der Version von Dr. Hook, Walk Right In. Den Song gibt's ja schon seit Ende der 1920er, diesen Country-Blues-Song. Dann haben ihn nachgesungen Janis Joplin zum Beispiel, Jerry Lee Lewis, Trini Lopez, José Feliciano und. Schönen guten Morgen.

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1: Samstag heute beim abnehmenden Mond im Wassermann. Vivian Dorkler, legen wir Altes ab.
2: Die Energie steht im Loslassen und Aufräumen. Zu Hause, aber auch bei unseren Gewohnheiten. Schlechte Gewohnheiten lassen sich zum Beispiel leichter mit neuen ersetzen. Und zu Hause geht das Entrümpeln gut von der Hand. Bei der Körperpflege setzen wir auf Reinigung. Peelings zum Beispiel lassen die Haut neu strahlen. Dazu können wir auch auf Fußpflege und Entspannungsbäder setzen. Maniküren und Pediküren halten zudem länger. Und das gleiche gilt für die Haarentfernung. Die ist weniger schmerzhaft und die Haut bleibt länger glatt.
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0: Kinsessa, Lay Me Down. Guten Morgen.
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0: Guten Morgen, I won't let you down mit PhD und jetzt die Radio Tirol Schlagzeilen.
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2: Guten Morgen, ich bin Sabrina Fleischmann. Von Regionenminister Roberto Calderoli gibt es Lob für die Autonomiereform. Bei einem Besuch in Bozen hat er am Abend gesagt, die Reform könne ein Beispiel sein für alle anderen autonomen Provinzen und Regionen. In Bozen und Meran sind die ersten zwei Gemeinschaftskrankenhäuser geöffnet. Sie bieten Übergangsbetten für Patienten, die aus dem Krankenhaus entlassen werden, aber noch nicht nach Hause können, weil sie Pflege brauchen. Der Alpenverein AVS hält heute seinen traditionellen Wegetag ab. Freiwillige sorgen dabei für die Instandhaltung von Wanderwegen. Der russische Präsident Putin hat direkte Friedensgespräche mit dem ukrainischen Präsidenten Selenskyj abgelehnt. Auf dem Wirtschaftsforum in St. Petersburg hat Putin gesagt, das mache derzeit keinen Sinn. Selenskyj kritisiert die Absage und fordert mehr internationalen Druck auf Russland. Zum Tennis. Flavio Cobolli ist kampflos in das Finale der beiden French Open eingezogen. Er musste am Abend nicht im italienischen Halbfinale antreten, weil Matteo Arnaldo krank geworden ist. Cobollis Gegner im Finale von Paris ist morgen Nachmittag der Deutsche Alexander Zverev.
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0: 6:35, guten Morgen am Samstag. Brenner Autobahn, Fahrt Richtung Norden, LKW-Stau zwischen Freienfeld und Brenner. Und grundsätzlich ist in Fahrtrichtung Norden heute mit sehr starkem Rückreiseverkehr zu rechnen. Die Pfingstferien in Bayern und Baden-Württemberg sind zu Ende. Es geht also für viele Menschen nach Hause. Und auf der Brenner Autobahn in Fahrtrichtung Süden wegen der Baustelle auf der Lueckbrücke Kolonnenverkehr. Ein Hinweis noch, wegen des Sellaround Bike Days sind von 9 bis 16 Uhr das Gröner Selle und Bordeaux sowie der Campo Longo Pass gesperrt.
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0: Jetzt Wolken, später ab und zu Regen. Bisschen wechselhaft das Ganze zum Start ins Wochenende. Morgen dann der schönere Tag. Die Temperaturen morgen mit bis zu 29 Grad wieder sommerlicher. Jetzt 6:30 hat es in Algund 16 Grad, in Ulten 11, Deutschnofen 9, Glons 11 und Lüsen 10.
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0: Guten Morgen, 6:45. Samstag früh. Alles klar bei Ihnen? Wochenendpläne schon geschmiedet? Mit dabei kann immer wieder ein bisschen Regen sein, aber im Großen und Ganzen ist das Wochenendwetter schon zu gebrauchen. Sie machen einfach das Beste draus. Guten Morgen.
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0: Schönen guten Morgen, 7:07, Samstag früh. 1,5 Millionen Euro. Es war wieder so weit wie immer um diese Zeit. Zieht Südtirols größte Spendenaktion Südtirol hilft Bilanz. Und herausgekommen ist ja dieses Rekordergebnis. Nun können die Gelder ausgeschüttet werden. Heiner Schweighofler hält den Kontakt zu den Projekten.
1: Für die Hilfsorganisationen ist diese Zusammenarbeit mit Südtirol hilft oftmals existenziell. Das heißt, nur in diesem gemeinsamen Netzwerk können wir möglichst vielen Frauen und Männern in Not helfen und unterstützen und ihnen ein Stück neue Zukunft schenken.
0: Viele kleine und große Spenden haben die Rekordsumme von 1,5 Millionen Euro möglich gemacht. Celina von Manstein mit der Spezialbierbrauerei Forst ist so eine Premium-Spenderin.
2: Wo Hilfe wächst, blüht Hoffnung. Und ich glaube, das ist genau das, warum man dies tut.
0: Geld sammeln für Südtirol hilft. Kann auch sehr kreativ sein. Sogar Konzerte hat es gegeben im April mit Johnny Bunta und Christian Theiner.
3: Musik verbindet und da haben wir die Idee gehabt, das gemeinsame Konzert zu machen. Italienischer Liedermacher, deutscher Liedermacher und jeder hat seine Songs gespielt und eine Kleinigkeit ist dann auch zusammengekommen, ja.
0: Südtirol steht zusammen, wenn es anderen Menschen nicht gut geht. Ein tolles Zeichen immer wieder das fantastische Ergebnis der Spendenaktion von Südtirol hilft. Mit 1,5 Millionen Euro kann sehr vielen Südtirolern in Not geholfen werden. Danke dafür!

0: Einen schönen guten Morgen. 7 Uhr ist geworden an diesem Samstag, 6. Juni. Und das sind die Radio Tirol Nachrichten.
1: Lob von Regionenminister Calderoli für die Autonomiereform. Die ersten 2 Gemeinschaftskrankenhäuser haben ihre Tore geöffnet. Das Wetter ist heute wechselhaft mit Sonne, Wolken und Regen. Ich bin Sabrina Fleischmann. Guten Morgen.
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1: Die Autonomiereform ist genehmigt und jetzt geht es an die Umsetzung. Regionenminister Roberto Calderoli ist am Abend nach Bozen gekommen, um mit Landeshauptmann Kompatscher und seinem Trentiner Amtskollegen Fugatti die weiteren Schritte zu besprechen. Calderoli hat dabei betont, dass die Reform im Rekordtempo verabschiedet wurde. Der Minister spricht von einem großen Erfolg und einem guten Beispiel für die anderen autonomen Provinzen und Regionen.
3: Grande risultato, credo che sia una riforma buona, abbastanza equilibrata, che possa essere di esempio per tutte le altre province e regioni a statuto speciale.
1: Die Reform wird am 23. Juni in Kraft treten. Damit bekommt Südtirol eine Reihe von 9 Kompetenzen, unter anderem im Umweltbereich. Die Gesundheitsversorgung in Südtirol wird neu organisiert. Im ganzen Land entstehen 12 Gemeinschaftshäuser, die durch sogenannte Gemeinschaftskrankenhäuser ergänzt werden. Dort werden Patienten aufgenommen, die nicht mehr im Krankenhaus betreut werden müssen, aber noch nicht nach Hause entlassen werden können. Für sie gibt es Übergangsbetten in den Gemeinschaftskrankenhäusern mit Pflege und medizinischer Betreuung. Die Gemeinschaftskrankenhäuser in Bozen und Meran sind jetzt in Betrieb. Ein drittes soll in Neumarkt in 2 Jahren folgen. Der Alpenverein AVS hält heute seinen traditionellen Wegetag ab. Dabei geht es um die Instandhaltung von Wanderwegen und alle sind zum Mitmachen und Mithelfen aufgerufen. Die meisten AVS-Sektionen sind heute an der Reihe, weitere folgen dann am nächsten Samstag. Der russische Präsident Putin sagt Nein zu einem Treffen mit dem ukrainischen Präsidenten Selenskyj. Auf dem Wirtschaftsforum in St. Petersburg hat Putin gesagt, ein direktes Gespräch mache derzeit keinen Sinn. Selenskyj hat die Absage kritisiert und fordert mehr internationalen Druck auf Russland. Er hatte Putin in einem offenen Brief direkte Friedensgespräche angeboten. Zum Tennis. Flavio Cobolli ist kampflos in das Finale bei den French Open eingezogen. Das italienische Halbfinale wurde am Abend kurzfristig abgesagt, weil Matteo Arnaldo krank geworden ist. Im Finale von Paris trifft Cobolli morgen Nachmittag auf den deutschen Alexander Zverev. Auch heute geht's nicht ganz ohne Regenschirm. Mehr zum Wochenendwetter gleich.
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0: Aber wir starten in ein abwechslungsreiches Wochenende, was das Wetter betrifft. Heute mit Wolken. Der Vormittag bleibt meist trocken. Am Nachmittag kann es ab und zu leicht regnen. Am Abend dann wird es stabiler. Das Ganze bei 18 bis 26 Grad. Jetzt um 7 hat es in Weidbruck 13 Grad, in Wolkenstein kühle 6, Vielanders 11, Toblach 8, Schlanders 14 und Rifian 15 Grad. Morgen Sonntag dann ein sehr sonniger Vormittag. Am Nachmittag gesellen sich ein paar gewittrige Regenschauer ab und zu, ja, ans oder ins Wochenende. Es wird aber wärmer mit bis zu 29 Grad im Unterland.
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0: Und da schauen wir natürlich als erstes auf die Brenner Autobahn. Hier ist in Fahrtrichtung Norden vor allem heute mit sehr starkem Rückreiseverkehr zu rechnen. Die Pfingstferien in Bayern und Baden-Württemberg sind zu Ende. Die Verkehrsprognosen der Brenner Autobahn sind schwarz. Ein Hinweis, wegen des Celeron Bike Days sind von 9 bis 16 Uhr das Grüner Sella und Bordeaux sowie der Campo Longo Pass gesperrt.
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0: Ja, und jetzt ein Tipp, etwas zu tun, was man gerne tut, was nicht stressig ist, was einfach zum Wochenende gehört. Schöne Musik oder ein feiner Sommerabend mit Live-Musik. Es wird wieder sehr musikalisch in und rund um Lana. Lana meets Jazz ist wieder voll im Gang und was uns da in diesen Tagen erwartet, das schauen wir uns gleich einmal gemeinsam an.

Waiting for a Star to Fall, Boy Meets Girl. Eigentlich wurde es ja für Whitney Houston geschrieben, die den Song nicht mochte. Dann wurde er weitergereicht zu Belinda Carlisle. Die hat das Lied aufgenommen, aber nie veröffentlicht. Ja, und schließlich hat das Duo Boy Meets Girl Ende der 80er damit seinen größten Erfolg gefeiert. Einen schönen guten Morgen und einen Song, der uns immer wieder unterkommt, wenn von Arbeitsliedern die Rede ist, ist der hier. If I Had a Hammer, Trini Lopez.

0: Eloy de Jong, da ist er mal, der Frontman von Cord Injekt, Boyband. Ah, ist auch schon ein bisschen her. Schönen guten Morgen. Mit Radio Tirol um 20 nach 7. Lana meets Jazz. Hat ja mittlerweile schon Tradition, diese musikalische Veranstaltung mit viel guter Jazzmusik in Lana, die gestern gestartet ist. Organisiert wird das Ganze von Michael Lösch und Helga Plankensteiner. Und es geht noch bis zum 10. Juni, Helga.
1: Wir fahren jetzt natürlich auf alle Konzerte, also die richtige Musik am richtigen Ort. Wir haben tolle Locations, wie die Bibliothek, die wir seit Jahren haben, Ansitz Goldeck, die Gärtnerei, Figilius etc. Und wir haben ein New Entry, das ist der Burgerhof und hoffen natürlich auch immer auf Schirmwetter natürlich.
0: Ja klar, drücken wir natürlich gern die Daumen. Das geht immer den ganzen Tag über, heute um 11 Uhr zum Beispiel Barionda Reloaded. 4 Bariton-Saxophone und ein Schlagzeug. Oder um 18 Uhr das Jim Black-Trio aus den USA, der Schweiz und Dänemark.

0: diese Tage sind schon was Besonderes und es ist für alle was dabei.
1: Wir haben freien Eintritt und das gefällt uns sehr gut, weil wir einfach irgendwo Leben nach Lana bringen wollen. Jetzt in dem Moment natürlich ein Jazzleben. Und unser Publikum ist seit vielen Jahren, seit 14 Jahren dabei und wirklich ein tolles Publikum.
0: Ja, wenn auch Sie Teil davon sein möchten. Das ganze Programm und die Locations online auf radiotirol.at.
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So, ein bisschen die gemütlichere Musik für den Morgensport. Let your love flow. Wir haben es auch noch eine Stufe strenger. Bitteschön, Eddie Cochran.

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1: Guten Morgen, ich bin Sabrina Fleischmann. Regionenminister Calderoli steht hinter der Autonomiereform. Bei einem Besuch in Bozen hat er gesagt, die Reform könne ein Beispiel sein für alle anderen autonomen Provinzen und Regionen. Und die Umsetzung werde im Dialog mit Rom erfolgen. In Bozen und Meran haben die ersten zwei Gemeinschaftskrankenhäuser geöffnet. Dort gibt es Übergangsbetten für Patienten, die aus dem Krankenhaus entlassen werden, aber noch nicht nach Hause können, weil sie Pflege brauchen. In der Eishalle von Eppan läuft heute und morgen noch die Wirtschaftsschau Eppan produktiv. Mehr als 50 Betriebe aus allen Bereichen sind vertreten. Die Gemeinde bietet eine Energie- und Mobilitätsberatung. 4 Dolomitenpässe sind heute autofrei und für die Radler reserviert, denn es ist wieder Zeit für den Sellaronder Bike Day. Die Sperre für Autos und Motorräder gilt von 9 bis 16 Uhr. Der russische Präsident Putin hat direkte Friedensgespräche mit dem ukrainischen Präsidenten Selenskyj abgelehnt. Auf dem Wirtschaftsforum in St. Petersburg hat Putin gesagt, das mache derzeit keinen Sinn. Selenskyj kritisiert die Absage und fordert mehr Druck auf Russland.
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2: Um 7:35. Brenner Autobahnfahrt Richtung Norden, Kolonnen und Stau ab Sterzing. Rechnen Sie grundsätzlich mit starkem Rückreiseverkehr. Die Pfingstferien in Bayern und Baden-Württemberg sind zu Ende. Es geht nach Hause zurück für viele. Und wie gerade in den Radio Tirol Schlagzeilen gehört, ab 9 bis 16 Uhr werden wegen des Sellaround Bike Days das Gröner Sell und Bordeaux sowie der Campo Longo Pass gesperrt.
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2: Ist an diesem Wochenende eher wechselhaft oder abwechslungsreich, nennen Sie es wie Sie wollen. Wobei es heute Vormittag meist trocken bleibt, am Nachmittag ab und zu regnet. Am Abend wird es stabiler und wir starten dann mit Sonne in den morgigen Sonntag, aber auch da kann es am Nachmittag ab und zu mal nass werden. Jetzt um 7:30 hat es in Corvara 6 Grad, in Geis 11, in Kaltern 16 und in Laas 12 Grad.
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Und natürlich Status Quo. 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

0: Schönen guten Morgen mit Reinhard Fendrich hier im Radio Tirol Wecker. Ich bin Renate Holzner, 7:45. Überall sprießt und gedeiht es Kräuter, die wir in der Natur sammeln können. Frauenmantel, Löwenzahn, Brennnessel und so weiter und so fort. Ja, und dann geht's ans Trocknen und da lassen wir uns vom Fachmann gerne gleich einige Tipps geben. Einfach dranbleiben.
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0: zu Franz Mike Oldfield hier auf Radio Tirol. Guten Morgen wünsche ich Ihnen. Wir sehen sie nicht nur, wir riechen sie auch, die vielen, vielen Kräuter, die uns die Natur schenkt. Am Schmiedhof oberhalb von Brixen sammelt Laurenz von Herber Plose mit seiner Familie rund 70 verschiedene Pflanzen. Zwischen Anbau und auch Wild in den umliegenden Wiesen und Wäldern gibt es allerhand.
1: Es ist jetzt so eins nach dem anderen, was kommt. Die Brennnessel fangen wir jetzt an. Das haben wir jetzt in der Natur. Taubnessel, was wir auch wild sammeln. Nach einem Erdbeerblattler kann man schon ernten. Frauenmantel für die Tees. Und so kommt jetzt noch eins nach dem anderen. Es geht durch, bis es wieder schneit.
0: Viele Kräuter kennen wir, haben sie auch im Garten. Und wenn die Sonne so richtig drauf scheint, wird gesammelt. Danach geht's dann ans Trocknen.
1: Wir den unter 35 Grad trocknen, weil darüber fangen die ätherischen Öle an zu verfliegen. Haben 2 bis 7 Tage Arbeit, je nach Kraut. Danach wird's verarbeitet, wird's ausgesiebt, aussortiert. Dann kommt's für 2 Tage in die Gefriertruhe und dann kommen sie ins Lager und warten drauf, dass sie gemischt werden.
0: Ob's jetzt der Tee ist oder Sirup oder ein köstliches Bergkräutersalz daraus gemacht wird, die Natur gibt so einiges dafür her. Wir wünschen gutes Gelingen.

0: Musik aus Südtirol. Michael Aster, schönen guten Morgen mit Radio Tirol und die Nachrichten jetzt um 8.
1: Autonomiereform tritt bald in Kraft, sie muss aber noch umgesetzt werden. Die Dolomitenpässe sind heute autofrei. Das Wetter hat Wolken und Sonne zu bieten und später auch Regen. Ich bin Sabrina Fleischmann, guten Morgen.
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1: Die Autonomiereform ist genehmigt. Jetzt müssen weitere Schritte folgen, um sie auch umzusetzen. Die Reform bedeutet neue Chancen und mehr Verantwortung für Südtirol und das Trentino. Das hat Landeshauptmann Arno Kompatsch am Abend bei einem Treffen mit Regionenminister Roberto Calderoli in Bozen gesagt.
3: Es war natürlich ein Moment, noch einmal Dankeschön zu sagen für den gemeinsamen Weg hin zur Reform der Autonomie, aber vor allem ein Blick auch nach vorne. Wir wollen die neuen Spielräume nutzen im Umweltbereich, aber in allen Bereichen haben wir jetzt neue Möglichkeiten. Es sind Durchführungsbestimmungen jetzt zu erlassen, neue oder auch bestehende zu überarbeiten. Und die Landesgesetzgebung kann in großen Teilen neu geschrieben werden, indem man eben diese Spielräume nutzt.
1: Minister Calderoli hat die Reform gelobt und als Beispiel für andere autonome Provinzen und Regionen bezeichnet. Das Verfassungsgesetz zur Reform wird am 23. Juni in Kraft treten. Die Gesundheitsversorgung in Südtirol wird neu aufgestellt. Es entstehen 12 Gemeinschaftshäuser, ergänzt durch sogenannte Gemeinschaftskrankenhäuser. Dort werden Patienten aufgenommen, die nicht mehr im Krankenhaus betreut werden müssen, aber noch nicht nach Hause entlassen werden können. Für sie gibt es Übergangsbetten in den Gemeinschaftskrankenhäusern. Die Gemeinschaftskrankenhäuser in Bozen und Meran sind jetzt in Betrieb gegangen. Ein drittes wird in Neumarkt dazukommen. Heute ist wieder Sellaronda Bike Day. Das heißt, dass 4 Dolomitenpässe den Radlern gehören. Grüner, Sella und Bodojoch sowie der Campo Longo Pass sind von 9 bis 16 Uhr für Autos und Motorräder gesperrt. Die Teilnahme ist kostenlos. Den Radfahrern wird empfohlen, die Tour gegen den Uhrzeigersinn in Angriff zu nehmen. Am nächsten Sonntag, 14. Juni, folgt dann ein autofreier Sonntag auf dem Negerpass. In Eppan wird am Wochenende die Wirtschaftsschau Eppan produktiv fortgesetzt. Mehr als 50 Betriebe aus allen Bereichen sind vertreten. Auch die Gemeinde macht mit und bietet eine Energie- und Mobilitätsberatung. Die Schau in der Eishalle von Eppan läuft noch bis morgen Abend. Zu früh gefreut, heißt es für rund 60 Fußballfans. Sie hatten wegen eines Fehlers auf der FIFA-Webseite kostenlose Tickets für die Fußball-WM in den USA, Kanada und Mexiko ergattert. Jetzt hat die FIFA sie aber aufgefordert, den korrekten Betrag für die Karten zu zahlen, wenn sie ins Stadion wollen. Das Wetter ist heute bunt gemischt. Die Einzelheiten gibt's gleich.
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0: 7:58 schaut noch nicht überall danach aus. Vivian Toffler, guten Morgen.
10: Guten Morgen.
0: Aber die Sonne ist am Start.
10: Mhm, teils überwiegend noch Wolken und Nebel, zum Beispiel im Finchgau und Wipptal. Aber sonst ist die Sonne schon mit dabei, wie in Doblach oder auch in Eppan in St. Pauls blitzt sie durch die Wolken. Da messen wir gerade 16 Grad, in Franzensfeste hat es 11, in Sechsten 9 und in Last 12 Grad. Sonnig und teils regnerisch wird der Nachmittag, da schaffen sie Temperaturen zwischen 19 und 26 Grad. Am morgigen Sonntag geht diese Wettermischung weiter. Sonnig am Vormittag, gegen Nachmittag dann Regen und teils auch Gewitter kann es geben. Das alles bei 22 bis 29 Grad.
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10: Es ist viel los auf unseren Straßen. Teilweise werden sie schon auf der Brenner-Autobahn eingebremst. In Fahrtrichtung Norden zwischen Brixen und Sterzing. Einmal wegen LKW-Stau und dann auch wegen Überlastung. dann findet heute der Sellerunder Bike Day statt. Deshalb werden ab 9 bis 16 Uhr gesperrt das Grüner Joch, das Sellerjoch und Bodojoch und der Campo Longo Pass. Wir wünschen eine sichere Fahrt.
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0: 7:55 an diesem Samstagmorgen und Südtirol hilft, hat Bilanz gezogen, auf ein erfolgreiches Jahr zurückgeschaut, das aber nur möglich ist, wenn viele, viele zusammenhelfen. Die vielen Spenden von Südtirolern für Südtiroler Familien in Not, wie wichtig die Gelder sind, die verteilt wurden, sagen uns auch gleich die Sozialgenossenschaften. Und da reden wir gleich drüber, nach der Münchner Freiheit, nach Take on Me und der schönsten Musik aller Zeiten, auch von Billy Joel und Tina Charles. Schönen Samstag!

Tausendmal du, wie sie live klingt, die Münchner Freiheit. Mit ganz viel Bühnenshow erleben sie am 4. September im Rahmen des Venosta Festivals in Glonz. Schönen Morgen. Das ist der 6. Juni. Es ist 12 nach 8. Ich bin Renate Holzner und präsentiere Ihnen nun Billy Joel und Tina Charles.

0: 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Schönen guten Morgen. 18 nach 8, ich bin Renate Holzner, Radio Tirol am Samstag. Südtirols größte Spendenaktion Südtirol hilft hat Bilanz gezogen und dabei wurde aufgezeigt, dass die Gelder wieder gut investiert wurden und werden. Härtefälle, aber auch viele Sozialgenossenschaften wurden unterstützt. Radio Tirol-Reporter Thomas Sangerer über Hilfe, die ankommt und Hoffnung schenkt.
1: Mit den Geldern Tag ein, Tag aus benachteiligten Menschen helfen. Das ist eine Herausforderung. Wir Sozialgenossenschaften drehen jeden Euro zweimal um, sagt Claudia Haug, Geschäftsführerin der GWB.
2: Das ist wirklich jedes Mal eine Herausforderung, wieder jedes Jahr zu schauen, dass wir wirklich auch genug Arbeit bekommen.
1: Wir sorgen uns um Menschen, die es nicht so einfach im Leben haben, erzählt Winterra-Präsident Gerhard Capella aus Malz. Da ist die Motivation groß, aber ganz ohne Geld geht es halt auch nicht.
3: Ich bin eigentlich zur Genossenschaft gekommen, um die Zahlen und sag mal, das Finanzielle zu beobachten. Und ich weiß ganz genau, wir brauchen die Hilfe eindeutig.
1: Die Genossenschaften werden vom Land unterstützt, die Gelder reichen aber nicht aus. Da greift Südtirol Hilft ein. Denn helfen, unterstützen und fördern geht nicht umsonst, weiß Marie-Theresia Noflatscher von EFOI.
4: Wir haben da Angestellte, die ordentlich ausgebildet sind, damit die Therapie und die Betreuung dort läuft und das muss bezahlt werden.
1: Südtirol Hilft kann durch die Hilfe vieler Gutes tun. Und das ist gut, so sagt Präsident und Radio Tirol Programmchef Heiner Feuer.
5: 1,5 Millionen konnten sogar ausgegeben werden, um in über 1.300 Notfällen zu helfen. Zahlen über Zahlen, die aber eines zeigen, Südtirol hilft tatsächlich. Die Menschen denken daran, wenn es dem Nächsten schlecht geht.
0: Und Südtirol Hilft geht weiter. Bereits jetzt steht fest, wer den Wein Lumina abfüllen wird. Die Kellerei Kurtatsch setzt sich diesmal stark für Südtirol Hilft ein.
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Eine gute Idee, oder? Julian, David, heute lassen wir es gut sein. Oder haben Sie ja gar nicht erst angefangen heute? Auch eine gute Idee fürs Wochenende. Die schönste Musik aller Zeiten begleitet uns auch beim Nichtstun. Womack & Womack und Teardrops. Kurz vor 8:30.

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1: Guten Morgen, ich bin Sabrina Fleischmann. Die Autonomiereform bringt neue Chancen und Möglichkeiten für Südtirol und diese Spielräume sollen auch genutzt werden. Das hat

0: und kostenlose Tickets für die Fußball-WM ergattert. Damit wird es aber nichts. Die FIFA hat sie jetzt aufgefordert, die Karten nachzuzahlen, wenn sie ins Stadion wollen.
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2: Schönen Morgen, 3 Minuten nach 8:30 und schon einiges zu tun. Nicht nur für die Autofahrer, die im Stau stehen, auch für Vivian Dockler, die das Ganze beobachtet. Guten Morgen.
3: Guten Morgen. Auf der Brenner Autobahn Richtung Norden, da staut es im LKW zwischen Brixen und dem Brennau. Auch Sie im Auto werden aktuell zwischen Sterzing und Gossensass wegen einer Baustelle eingebremst. Auch auf der Brenner Straße in Fahren gibt es eine Baustelle Höhe dem Fischerdeich. Der Verkehr wird abwechselnd einspurig geregelt, deshalb kommt es zu kurzen Wartezeiten in beiden Fahrtrichtungen. Und zuletzt findet heute das Cellaronda Bike Day statt. Wir haben es auch in den Nachrichten gehört. 4 Pässe werden überquert. Das Grödner, Cella und Bordeaux und der Campo Longo Pass. Deshalb werden diese von 9 bis 16 Uhr gesperrt. Für den Start der Tour wird auch die Startstraße zwischen 9 und 10 Uhr gesperrt. Vom Nievesplatz in Wolkenstein bis Plan.
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3: Die Wolken sind heute ständiger Begleiter. Erste Regenwascher können auch schon um die Mittagszeit fallen. Getroffen werden davon voraussichtlich das Ultental und die Dolomiten. Die Temperaturen schaffen es auf 21 bis 26 Grad. Richtung Abend lockert es dann wieder auf und in den morgigen Sonntag starten wir wie heute mit Restwolken. Dann wird es sonnig bis zum Nachmittag. Da tauchen mancherorts Gewitter auf. Dazu wird es aber einen dicken Wärmer bei 23 bis 29 Grad. Jetzt meldet Fahren 14 Grad, St. Walburg 13, Wittnaun 10 und Walsberg 12 Grad.
2: Guten Morgen!
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1: Jetzt haben wir Tränen in den Augen getanzt. Jetzt schauen wir mit leuchtenden Augen auf unser Horoskop hier. Vivian Torkler, guten Morgen.
2: Guten Morgen.
0: Wieder.
3: Ordnen Sie Ihre Gedanken. Ein Spaziergang an der frischen Luft hilft.
0: Stier.
1: Und Sie bringen Schwung ins Geschehen. Ihre Laune ist einfach nur gut.
0: Zwilling.
3: Sprechen Sie aus, was Sie denken, aber mit Ruhe.
0: Krebs.
1: Bevor Sie handeln, hören Sie auf Ihr Bauchgefühl.
0: Löwe.
3: Lassen Sie sich von Rückschlägen nicht rauswerfen. Machen Sie immer weiter.
0: Jungfrau.
1: Ihre Energie will raus. Unternehmen Sie was.
0: Waage.
3: Sehen Sie die Dinge nicht so eng. Lockern Sie sich etwas auf.
0: Skorpion.
1: Und für Sie geht's heute sehr entspannt durch den Samstag. Sie lassen sich gerne auf alles ein.
0: Schütze.
3: So manche Überraschung wartet auf Sie. Bleiben Sie gespannt.
0: Steinbock.
1: Gehen Sie eins nach dem anderen an. Dann funktioniert's auch.
0: Wassermann.
3: Lassen Sie sich nichts aufzwingen. Sie machen das, auf was Sie Lust haben.
0: Fische.
1: Für viele Ideen, die Sie haben, können Sie natürlich gerne aussuchen, wie Sie die in die Tat umsetzen. Aber das ist auch nicht so einfach.
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0: Guten Morgen wünsche ich Ihnen um 9:09. Ich bin Renate Holzner. Sonne, Meer und gutes Essen. Es gibt ja viele Italien-Fans weltweit. Einer davon ist ein berühmter Schauspieler und in seiner Serie nimmt er uns mit in alle Regionen. Er schaut also auch in Trentino Südtirol vorbei. Unser Streaming-Tipp diese Woche zeigt uns genau das. Kollege Lukas Augscheller mit der Serie Tucci in Italy.
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3: Stanley Tucci, den kennen Sie aus Filmen wie Der Teufel trägt Prada oder auch Tribute von Panem. Und der ist richtig verknallt in Italien.
4: Ich bin Stanley Tucci und ich lade Sie ein in das Land, das ich liebe.
3: In jeder Folge reist er durch eine Region Italiens. Er lernt die Geschichte kennen, die Menschen und vor allem das Essen.
5: Das ist wie Musik.
4: Stimmt.
5: Guten Appetit.
4: Das ist echt gut. Ich treffe einen König mit Restaurant.
5: Du schneidest gut.
4: Ich muss doch sehr bitten. Komm schon.
3: Von Sizilien über die Marken bis hin nach Südtirol. Eine ganz tolle Folge zwischen Gourmet und normalen Knödeln. Und diese Serie hat auch was Besonderes. Tucci kann nicht nur Italienisch sprechen, er ist ein echter Genießer aller Italiener.
4: Wollen wir essen?
3: Tucci in Italy auf Disney Plus. Und kleiner Geheimtipp, die Südtirol-Folge gibt's sogar auf YouTube. Von mir gibt's 5 von 5 Streaming-Sternen.
0: Den Trailer zur Serie wie immer auch auf Radio Tirol.de. Viel Spaß, gute Unterhaltung. 7:09.

0: Die Story von Mädel auf dem Hausboot. Brady Belinda und Chris Andrews. Einen schönen Samstag um 9 jetzt die Radio Tirol Nachrichten.
1: Warnung aus den USA. KI könnte außer Kontrolle geraten. Freie Fahrt für Radler heute auf autofreien Dolomitenpässen. Das Wetter, der Start ins Wochenende, ist trüb. Ich bin Sabrina Fleischmann. Guten Morgen.
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1: Der KI-Entwickler Anthropic schlägt eine Pause bei der Entwicklung von künstlicher Intelligenz vor, um nicht die Kontrolle zu verlieren. Alle großen Unternehmen der Branche sollten mitmachen, um die Gefahren besser abschätzen zu können. KI-Systeme könnten sich bald so schnell verbessern, dass die Gesellschaft die Risiken nicht mehr beherrschen könne, warnt das Unternehmen. Eine Pause könnte helfen, die immensen Auswirkungen zu untersuchen und Überwachung und Steuerung der KI nicht aus der Hand zu geben, sagt die Führungsspitze von Anthropic. Eine Abschiebung, mehrere Anzeigen und eine Verhaftung. Das ist die Bilanz von Polizeikontrollen in Bozen. Der Verhaftete ist ein junger Mann aus Burkina Faso. Er hatte bei der Langerbrücke Passanten belästigt und war dann auf Polizisten losgegangen. Der vorbestrafte Asylbewerber hatte auch 5 Gramm Haschisch bei sich und sitzt jetzt in Untersuchungshaft. Außerdem wurde ein Tunesier ohne Aufenthaltsgenehmigung mit Vorstrafen wegen Drogen aufgegriffen. Er wurde in ein Abschiebezentrum nach Rom gebracht. Ein weiterer Tunesier wurde mit Kokain und Haschisch ertappt und angezeigt. Heute ist wieder Sellaronder Bike Day, das heißt, dass 4 Dolomitenpässe den Radlern gehören. Grödner, Sella und Podojoch sowie der Campo Longo Pass sind noch bis 16 Uhr für Autos und Motorräder gesperrt. Am nächsten Sonntag, 14. Juni, folgt dann ein autofreier Sonntag auf dem Negerpass. Der russische Präsident Putin will nichts wissen von Friedensverhandlungen mit der Ukraine. Er hat ein Angebot des ukrainischen Präsidenten Selenskyj zu direkten Gesprächen abgelehnt. Beim Wirtschaftsforum in St. Petersburg hat Putin auch zu den Folgen des Krieges für die russische Wirtschaft gesprochen. Ulf Mauder berichtet.
3: Kreml-Chef Putin hat hier in St. Petersburg die Wirtschaftsprobleme Russlands heruntergespielt. Das Land werde alle Schwierigkeiten überwinden. Dabei erwähnte er auch die Schäden durch die ukrainischen Drohnenattacken. Überhaupt zeigte sich Putin sicher, seine Kriegsziele in der Ukraine zu erreichen. In einem Friedenstreffen aber sieht er keinen Sinn. Vielmehr rief Putin Russlands Soldaten auf zum Kampf, um den Donbass bald komplett zu erobern.
1: Selenskyj trifft sich morgen in London mit den Staats- und Regierungschefs von Großbritannien, Frankreich und Deutschland, um über die weitere Unterstützung der Ukraine zu beraten. Zum Sport. Die Formel 1 bleibt bis 2037 in Las Vegas. Der Vertrag für die Rennen im US-Bundesstaat Nevada wurde jetzt um 10 Jahre verlängert. Das hat Formel 1-Präsident Stefano Domenicali mitgeteilt. Das Wetter ist am Vormittag grau in grau. Die weiteren Aussichten gleich.
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0: Gleich 8:55 und es sind schon ein bisschen gemischte Wettergefühle, wie wir in Tokler.
11: Viele Wolken und nur ein bisschen Sonne schaut jetzt durch. Im Tagesverlauf zieht es auch weiter zu mit Regen im Schlepptau. Für die Abendpläne schaut es aber schon wieder besser aus. Kein Regen und die Wolken lockern auf. Morgen am Sonntag starten wir dann noch trocken und es wird sonnig. In der zweiten Tageshälfte mischen sich stellenweise Gewitter dazu, aber es wird wärmer bei 23 bis 29 Grad. Jetzt, da messen wir in Auer 18 Grad, in Flersch 10, in Oberfintel 13 und in Naturen 16 Grad. Bis zum Nachmittag steigen die Höchstwerte auf 21 bis 26 Grad.
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11: Es staut weiter im LKW auf der Brenner Autobahn Nordspur zwischen Brixen und dem Brenner. An der Mautstelle Sterzing kommt es deshalb zu kurzen Wartezeiten. Dann wegen der Baustelle auf der Brennerstraße in Fahren staut es aktuell Höhe dem Fischerteich kurz in beiden Fahrtrichtungen. Und wegen des Sella Ronda Bike Days sind jetzt ab 9 Uhr gesperrt das Gröner Joch, Sella Joch, Bordeaux Joch und der Campo Longo Pass. Bis 16 Uhr dauert die Sperre. Und von 9 bis 10 Uhr ist auch die Startstraße zwischen Wolkenstein und Plan gesperrt. Kommen Sie gut ans Ziel.
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12: So, jetzt haben wir 6 nach 9. Ja, dann legen wir halt mal los. Über die wohl typischste aller Samstag-Früharbeiten, das Rasenmähen.

So, das ist die schönste Musik aller Zeiten und die größten Hits hier auf Radio Tirol, The Commodores. 1985 hat die Band ihr 11. Album herausgebracht mit dem schönen Namen Night Shift. Und die gleichnamige Singleauskopplung den beiden Musikern Jackie Wilson und Marvin Gaye gewidmet, die beide 1984 starben.

0: Der Wolfgang Ambros, die Mama, ja. Das ist Radio Tirol um 19 nach 9. Einen schönen Samstagmorgen wünschen wir Ihnen. Es gibt zu Arbeiteln typisch Samstag. Zum Recyclinghof fahren, Wocheneinkauf machen, Wohnung putzen und, ja, Rasenmähen.
1: Der eine und der andere wird sich auch garantieren. Ich tat vielleicht nicht ungern, habe aber die Zeit. Nicht, so lasse ich es vom Papa dienen.
2: Ja, bei schönem Wetter leidenschaftlich gern. Bei mir ist es gefällt, wenn man es groß einmahnen kann und es wieder neu gereiht und man sieht, dass man etwas getan hat.
3: Der Roboter macht es besser. Der Mann alle Tage ist halb sauber und ist ganz geschickt.
4: Also es ist eine große Leidenschaft von mir, wenn die Frau in Rosen mahnt. Wie sie es noch macht, ist mir eigentlich gleich. Mit der Mahnmaschine oder mit dem Roboter oder mit der Sense. Hell. Interessiert mich noch nicht, aber Hauptsache erst gemeint.
0: Es ist eine große Leidenschaft von ihm, wie seine Frau den Rasen mäht. Ja, so kann man es auch sehen. Sieht also jeder ein bisschen anders. Wenn auch gefühlt jeder Nachbar so früh wie möglich am Samstag, wenn man noch ein bisschen ausschlafen könnte, den Rasenmäher anschmeißt und für geselliges Aufwachen sorgt in der ganzen Gegend. Guten Start!
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1: Um 9:45 jetzt Vivian Dogler, der erste Blick auf die Brenner Autobahn.
2: In Fahrtrichtung Norden staut es im LKW immer wieder zwischen Brixen und dem Brenner. Auch auf der Brenner Startstraße stockt es aktuell kurz vor Sterzing. Weiter auf die Brennerstraße in Fahren, da bremst die Baustelle Höhe Fischerdeich ein. In beiden Fahrtrichtungen staut es deshalb. Dann ab nach Gröden, da wird jetzt geradelt beim Celeronda Bike Day. Aktuell ist deshalb die Gröner Startstraße zwischen Wolkenstein und Plan noch bis 10 Uhr gesperrt. Und bis 16 Uhr gesperrt sind das Gröner Joch, Sella Joch, Bordeaux Joch und der Campo Longo Pass.
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2: Wolkig, aber doch schon recht fein. In Meran hat 17 Grad, Sterzing 13, Bruneck 14, Brixen 16 und Bozen 18 Grad. Untertags bleibt's recht trüb mit stellenweise ein paar Regenwaschern. Bis zum Abend beruhigt sich's dann wieder. Dazu 21 bis 26 Grad. Am morgigen Sonntag hat die Sonne mehr Chancen und es wärmt auf bis zu 22 bis 29 Grad auf. Ganz trocken bleibt es am Nachmittag aber voraussichtlich nicht. Teilweise kann es sogar wettern.
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0: 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Roy Orbison.

0: Der 6.6. Ein Tag, an dem viele heiraten. Aber andere, die suchen sich halt sonst ihren Spaß. Hier sind die Radio Tirol Veranstaltungstipps.
1: Hein Prinz in Brixen.
2: Musik liegt in der Luft. Heute gibt's eine musikalische Reise mit dem Männerchor Neustift und dem Ensemble Aluna.

0: Los geht's um 18 Uhr im Vincentinum. Alles gegen freiwillige Spende.
1: Heint bei uns in Lana.
0: Der Chor Raindrops singt heute. Das Programm, dieses Mal Tu mi fai girar. Und da geht's um alle möglichen Lebenslagen. 23 Sängerinnen, begleitet von Klavier, Harfe, Violine und einer Choreo. Ab 19.30 Uhr im Kulturhaus Lana.
2: Bei uns in Schlanders.
0: Hier gibt's einen Kinoabend. Philipp, der lebt ein einsames Leben in Tokio. Seine Schauspielkarriere ist ins Stocken geraten. Er hält sich gerade so über Wasser, bis er dann einen sehr besonderen Auftrag annimmt. Für eine japanische Rental-Family-Agentur schlüpft er da in ganz besondere Rollen.
3: Dieses Mädchen braucht einen Vater.
4: Hi, Mia. Ich bin dein Vater. Ich bin dein Vater. Hallo, Mia. Ich bin dein Vater.
5: Ich hasse dich!
4: Sie hasst mich.
3: Das gehört nun mal zum Job eines Vaters.
0: Er füllt als Schauspieler echte Lücken und ja, rutscht immer wieder in sein neues Leben. Ab 20 Uhr im Kulturhaus Karl Schöner.
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0: Please Forgive Me. Das ist die schönste Musik zum Entspannen am Wochenende.
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0: Der Andrang ist groß, die Anrufe schnell, egal wobei wir sie gerade erwischen.
2: Wir haben gerade meine Kinder von der Kuchel rausgeschickt, und wir sind alle noch beim Frühstücken. Ja, dann haben wir das jetzt gehört und logisch weiß ich, wo ich schon gerichtet und gleich mal den Knopf zu drücken.
0: Jede Menge Hits. Und dieser, weshalb du gerade angerufen hast, ist der Titelsong der Serie?
3: Der Bergdoktor.
0: Ah, genau, Patience.
3: Ja.
0: Noch nichts vor vom 24. bis 27. Juni?
3: Na, da nehme ich mir schon die Zeit.
4: Ich bin im Auto unterwegs, bin gerade mein Sohn abgeholt von der Arbeit und ist gerade eben das Lied losgegangen, weil ich gesagt habe, jetzt muss ich schneller umleiten.
2: Mann, das war schon mega. Dankeschön.
0: Und weiter geht's nach der kurzen Wochenendpause. 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
1: Wiederwarnung vor Risiken der künstlichen Intelligenz. Infotag zur Organspende soll Ängste nehmen. Das Wetter ist bewölkt und auch Regen ist im Anmarsch. Ich bin Sabrina Fleischmann. Schönen Vormittag.
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1: Der KI-Entwickler Anthropic aus den USA schlägt eine Pause bei der Entwicklung von künstlicher Intelligenz vor, um nicht die Kontrolle zu verlieren. Alle großen Unternehmen der Branche sollten mitmachen, um die Gefahren besser abschätzen zu können. Denn KI-Systeme können sich bald so schnell verbessern, dass die Gesellschaft die Risiken nicht mehr beherrschen kann, warnt das Unternehmen. Eine Pause könnte helfen, die Auswirkungen zu untersuchen und die Überwachung und Steuerung der KI nicht aus der Hand zu geben. Bis August müssen wir allen einen neuen elektronischen Ausweis haben und dabei können wir auch unser Einverständnis für eine Organspende geben. Derzeit entscheiden sich 2/3 der Südtirolerinnen und Südtiroler für die Einwilligungserklärung, 1/3 sagt Nein. Zum Internationalen Tag der Organspende rufen mehrere Vereinigungen in Südtirol dazu auf, sich genau zu informieren, um Vorurteile und Ängste abzubauen. Denn eine Organspende kann Leben retten, die Wartelisten sind aber lang. Am meisten Patienten warten auf eine Niere, italienweit sind es über 6.000. Nach dem Mordversuch an seiner ehemaligen Schwiegermutter in Bozen bleibt ein 37-jähriger Nigerianer im Gefängnis. Im Berufungsverfahren wurde der Schuldspruch aus erster Instanz bestätigt. Die Haftstrafe von 9 Jahren wurde allerdings um 6 Monate reduziert. Der Nigerianer wurde für schuldig befunden, im Februar 2024 Waltraud Kranebitter-Auer in den Keller ihres Wohnhauses gelockt und schwer verletzt zu haben. Er bestreitet die Tat. Auf der internationalen Raumstation ISS ist eine technische Panne aufgetreten. Wegen des Lecks an einem Modul mussten 5 Astronauten die ISS zeitweise verlassen. Es war nicht der erste Zwischenfall, berichtet Tina Eck aus den USA.
2: Immer wieder gibt es Lecks, Risse und andere Defekte an der 25 Jahre alten Raumstation. Die derzeitige Besatzung war zunächst angewiesen worden, im angedockten Dragon-Raumschiff zu warten, bis der Riss geflickt ist. Aber dann wurde wegen neuer Risse doch eine größere Reparatur beschlossen und die Astronauten konnten zunächst zurück in die Station, solange weitere Messungen und Daten gesammelt werden. Die Sicherheit sei nicht gefährdet, versichert die russische Raumfahrtbehörde Roskosmos.
1: Papst Leo XIV. Geht wieder auf Reisen. Er startet heute zu einem 6-tägigen Besuch in Spanien. Die erste Station ist Madrid, dann folgen noch Barcelona und Gran Canaria. Höhepunkt ist eine große Festmesse mit tausenden Gläubigen im Stadion von Teneriffa. Dichte Wolken begleiten uns durch den Vormittag. Die weiteren Wetteraussichten gleich.
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10: Feines Wochenende. Ich bin Vivian Dorgler aus der Radio Tirol Service Redaktion. Es ist 9:05. Die Sonne macht mal Pause. Morgen gibt's aber mehr davon. Am Vormittag halten sich die Wolken vielerorts zurück. Ab der Mittagszeit verdichten die sich dann wieder. Am Nachmittag kommt's zu Regenwaschern, Metallsblitz und Donner. Bei 22 bis 29 Grad. Heute geht sich nur stellenweise noch etwas Sonne aus. Der Nachmittag verläuft trüb, aber eine Besserung ist schon am Abend in Sicht. Sonne gibt's jetzt noch für die Buschdrau in Doblach bei 13 Grad. In Gargazon hat 17, in Ridnaun 10 und in Lain 12 Grad. Zwischen 21 und 26 Grad gehen sich am Nachmittag aus.
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10: Die Brenner Autobahn Nordspur überlastet. Im LKW staut's zwischen Brixen und dem Brenner. Und generell ist heute mit starkem Reiseverkehr Richtung Norden zu rechnen. Parallel dazu staut es jetzt auch auf der Brenner Startstraße zwischen Freienfeld und Sterzing gut 2 Kilometer. Zu Wartezeiten kommt es auf der Brenner Straße in Fahren wegen der Baustelle Höhe dem Fischerdeich. Der Verkehr wird hier abwechselnd geregelt. Und heute bis 16 Uhr findet der Sellaronda Bike Day statt. Deshalb gesperrt ist das Grüne Joch, das Sellerjoch, das Bordeaux-Joch und der Campo Longo Pass. Wir wünschen eine sichere Fahrt.
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1: Einen feinen Samstag aus der Radio Tirol Service Redaktion. Ich bin Vivian Dochlau und wir haben es kurz nach 10:30. Einiges los auf unseren Straßen. Wir fangen an auf der Brenner Autobahn. Richtung Norden ist der Abschnitt Klausen bis Sterzing überlastet. Deshalb geht es da jetzt nur langsam in der Kolonne weiter. Stau gibt's auch auf der Brenner Staatsstraße zwischen Freienfeld und Sterzing. Dann staut's wegen der Baustelle auf der Brennerstraße in Fahren zwischen Philippi und der Kussner Tankstelle in beiden Fahrtrichtungen. Und auf der Finchgauer Staatsstraße stockt's immer wieder zwischen Algund und Kastelbell in Fahrtrichtung Reschen.
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1: Die Wolken bauschen sich teilweise schon auf. Über dem Finchgau zum Beispiel.

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0: 11 Uhr.
1: Schlägerei unter Jugendlichen sorgt für Aufsehen in Bozen. Infokampagne über Organspende soll Ängste abbauen. Das Wetter, die Wolken lassen nur wenig Sonne durch. Ich bin Sabrina Fleischmann. Schönen Vormittag.
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1: Mitten in der Bozener Altstadt ist es am Abend zu einer Wüstenschlägerei gekommen. 6 bis 7 junge Nordafrikaner hatten sich geprügelt. Auch Gläser und Aschenbecher von umliegenden Bars sind geflogen, berichtet die Tageszeitung Al-Dawarija. Verängstigte Passanten haben sich in Geschäften in Sicherheit gebracht und die Ordnungskräfte alarmiert. Beim Eintreffen von Polizei, Karabiniere und Ortspolizei sind einige der Jugendlichen geflüchtet. Die anderen haben sich weiter beschimpft und sich gegenseitig die Schuld zugeschoben. 2 Jugendliche mussten ins Krankenhaus eingeliefert werden. Die Ermittler schließen nicht aus, dass es beim Streit um Drogenhandel gegangen sein könnte. Bis August müssen wir alle einen neuen elektronischen Ausweis haben und dabei können wir auch unser Einverständnis für eine Organspende geben. Derzeit entscheiden sich 2 Drittel der Südtirolerinnen und Südtiroler für die Einwilligungserklärung, 1 Drittel sagt nein. Zum Internationalen Tag der Organspenden rufen mehrere Vereinigungen in Südtirol dazu auf, sich genau zu informieren, um Vorurteile und Ängste abzubauen. Denn eine Organspende kann Leben retten, die Wartelisten sind aber lang. Am meisten Patienten warten auf eine Niere, italienweit sind es über 6.000. In Deutschland nimmt die Bereitschaft zur Organspende zu. In den ersten 5 Monaten wurden mehr als 1.400 Spenderorgane registriert. Das sind 12% mehr als im Vorjahr. Aber der Bedarf ist noch größer, berichtet Zoita Sovali.
2: Denn auf ein passendes Organ warten weiterhin deutlich mehr Menschen, als tatsächlich transplantiert werden können. Im vergangenen Jahr standen rund 8.200 Patientinnen und Patienten auf den Wartelisten. Am Ende konnte nicht einmal jeder 2. versorgt werden. Deshalb läuft auch die Debatte über neue Regeln weiter. Eine Gruppe von Bundestagsabgeordneten fordert, dass künftig grundsätzlich jeder Erwachsene als Organspender gilt, außer er widerspricht ausdrücklich.
1: Papst Leo XIV. Geht wieder auf Reisen. Er beginnt heute einen 6-tägigen Besuch in Spanien. Die erste Station ist Madrid. Nach der offiziellen Begrüßung im Königlichen Palast wird sich der Papst mit der Königsfamilie und Vertretern der Regierung treffen. Am Mittwoch wird Leo in Barcelona anlässlich des 100. Todestages des Star-Architekten Antonio Gaudí eine Gedenkmesse in der Sagrada Familia feiern und an auch den Turm offiziell segnen. Von Barcelona aus fliegt der Papst weiter nach Gran Canaria. Höhepunkt ist dort eine große Festmesse im Stadion von Teneriffa. Leo war vor seiner Wahl zum Papst Missionar und Bischof in Peru und spricht fließend Spanisch. Mit dichten Wolken geht's durch den Vormittag. Mehr zum Wetter hören Sie gleich.
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4: Die Wolken haben sich im ganzen Land breit gemacht. Hallo, ich bin Vivian Dorgler aus der Radio Tirol Service Redaktion. Es ist 4:04. Noch sind die Wolken aber harmlos. Ab dem Nachmittag ziehen dann Regenplatscher durch. Vor allem im Süden des Landes kann es ein paar Bascher geben. Bis zum Abend ist's vorbei und die Wolken machen wieder etwas Platz. Da hat die Sonne morgen am Vormittag leichter und sie wärmt auf. 22 bis 29 Grad gehen sich aus. Aber auch morgen Nachmittag ist mit teilweise Gewittern zu rechnen. Jetzt hat's in Indonesien 16 Grad, in Flunders 13, in Laas 14 und in St. Martin in Passau 15 Grad.
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4: Achtung, Unfall auf der Brenner Autobahn in Fahrtrichtung Süden zwischen Bozen-Nord und Bozen-Süd hat's gekracht. Gleich ein paar Autos sind zusammengefahren. Laut ersten Infos sind 3 bis 4 Autos involviert. Es geht nur langsam auf einer Spur vorbei und staut schon zurück. Achtung, Unfall auf der Brenner Autobahn in Fahrtrichtung Süden zwischen Bozen-Nord und Bozen-Süd. Überlastet Richtung Norden ist der Abschnitt zwischen Klausen und Sterzing. Es kann immer wieder zu Staus kommen. An der Mautstelle Sterzing staut es dazu jetzt schon von beiden Fahrtrichtungen kommend. Gut 2 Kilometer Stau auch auf der Brenner Startstraße zwischen Freienfeld und Sterzing. Viel los auch unterwegs Richtung Städte, einmal von Klausen Richtung Brixen und in Meran überlastet die Stadtzufahrt vom Passaiertal kommend. Auf der Finchgauer Startstraße, auch da sind einige unterwegs Richtung Reschen. Von Algund bis Kasselbell werden sie deshalb immer wieder eingebremst. Eine sichere Fahrt.
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0: Finchgauer Staatsstraße bei Forst im zweiten Tunnel Richtung Reschen. Und auch sonst viel los im Land, auf den Stadtzufahrten wie in Meran und auf der Brenner Staatsstraße auch da staut's. Einmal zwischen Freienfeld und Sterzing und bei Brixen stadteinwärts von Brixen Süd bis zur Mach.
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0: Die Wolken halten zusammen, lassen gerade kaum Sonne durch. Am frühen Nachmittag ziehen dann schon erste Regenschauer durch. Getroffen werden wohl am ehesten die Südstaulagen. Ulten, Saarental und das Seierdal, aber auch das Eggental. Der Abend verläuft dann wieder trocken und freundlich. Das alles bei 21 bis 26 Grad. Jetzt meldet Saloren 20 Grad, Sulden 8, Mühlwald 14 und Welsberg 15 Grad. Der morgige Sonntag zweigeteilt. Sonnig starten wir in den Tag, perfekt für Berg- oder Schwimmbad. Am Nachmittag kann es dann stellenweise einen Regenwascher mit Gewitter geben. Dazu 22 bis 29 Grad.

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4: Neues Zuhause für Senioren aus Fahren, Brixen und Lüsen. Jugendliche liefern sich Schlägerei in Bozen. Das Wetter ist dicht bewölkt mit ersten Regentropfen. Ich bin Sabrina Fleischmann, grüß Gott.
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4: In Farn wird zur Stunde des Neuns neue Seniorenzentrum Ella feierlich eröffnet. Es ist ein Gemeinschaftsprojekt mit Brixen und Lüsen. Die Plätze werden auf die Senioren aus allen drei Gemeinden aufgeteilt. Die Lüsener Bürgermeisterin Carmen Plasseller sagt:
5: Es handelt sich dabei um ein sehr modernes, ein sehr zeitgemäßes Seniorenzentrum mit 7 Wohngruppen zu je 12 Plätzen. Das heißt de facto, es können 84 Personen, Seniorinnen und Senioren Heimplätze angeboten werden, und von diesen 84 Plätzen sind 10 Plätze für die Lüsnerinnen und Lüsner reserviert und vorgesehen.
4: Zum Zentrum gehört auch betreutes und begleitetes Wohnen. Dazu kommen noch ein Tagespflegeheim, eine Seniorenmensa, Arztambulatorien, ein Friseur und ein Waschsalon und eine Bar. Gekostet hat das neue Zentrum 56 Millionen Euro. Mitten in der Bozner Altstadt ist es gestern Abend zu einer Wüstenschlägerei gekommen. 6 bis 7 junge Nordafrikaner hatten sich geprügelt. Auch Gläser und Aschenbecher sind geflogen, berichtet die Tageszeitung Al-Dawarija. Verängstigte Passanten haben sich in Geschäfte geflüchtet und die Ordnungskräfte alarmiert. Beim Eintreffen von Polizei, Karabinieri und Ortspolizei sind einige der Jugendlichen geflüchtet. 2 mussten ins Krankenhaus eingeliefert werden. Die Ermittler schließen nicht aus, dass es beim Streit um Drogenhandel gegangen sein könnte. In Tramin wird heute Nachmittag eine große Zivilschutzübung im Höllenbachtal abgehalten. Damit wird an die Unwetterkatastrophe vor 40 Jahren erinnert. Im Juni 1986 war der Höllenbach nach starken Regenfällen über die Ufer getreten und hatte große Schäden angerichtet. Die Übung mit 300 Einsatzkräften läuft von 13 Uhr bis 17.30 Uhr. Die Demokratische Republik Kongo hat innerhalb eines Tages mehr als 70 neue Ebola-Fälle registriert und warnt vor einer schnellen Ausbreitung der tödlichen Krankheit. Auch in Uganda wurden weitere Erkrankungen bestätigt. Italien reagiert auf den Ebola-Ausbruch mit verstärkten Sicherheitsmaßnahmen. Menschen, die aus dem Kongo oder Uganda nach Italien einreisen, sind verpflichtet, sich innerhalb von 24 Stunden zu melden, damit sie überwacht werden können. Bei uns in Südtirol ist der Sanitätsbetrieb dafür zuständig. Die Regenbogenfahne sorgt wieder für Streit innerhalb der Landesregierung. Mehr dazu gleich im Wochenrückblick.
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13: Ich bin Winfried Zueck, grüß Gott. Diese Woche haben manche wegen eines Regenbogens schwarz gesehen. Jetzt im Juni hängen an mehreren Orten Regenbogenfahnen. Sie sollen ein Zeichen der Vielfalt und Sichtbarkeit sein für Homosexuelle und Transsexuelle. Dass solche Fahnen jetzt auch in den öffentlichen Landhäusern zu sehen sind, sorgt innerhalb der Landesregierung für Zwist. Die italienischen Rechtsparteien und auch die Freiheitlichen sind dagegen. Das haben sie diese Woche bekräftigt. Die SVP hingegen findet es gut, dass zum Beispiel im Pressesaal des Landes eine Regenbogenflagge hängt.
14: Landeshauptmann Arno Kompatscher sagt, dafür gäbe es einen guten Grund.
15: Ich denke schon, dass gerade wir Südtiroler, Südtirolerinnen, die wir ja auch anders sind in Italien, wir sind auch dafür unterdrückt worden, weil man alles gleich machen wollte, dass gerade wir Verständnis für Diversität haben sollten.
14: Wie steht es um die Toleranz der Südtiroler? Die Meinungen zum Pride-Monat sind unterschiedlich.
16: Das ist wichtig, sehr wichtig. Ich bin zwar schon ein bisschen ältere Generation, aber trotzdem ist für mich das normal.
17: Non lo dico meglio. Contro questa cosa.
18: Gemischte Gefühle, ja.
19: Für mich ist es okay.
20: Jeder soll sich selber entscheiden, aber für mich ist das ganz normal.
14: Madu Alba ist queere Aktivistin. Sie sagt, die Haltungen in der Südtiroler Bevölkerung gehen immer weiter auseinander. Auf der einen Seite gäbe es seit der ersten Südtiroler Pride-Parade letztes Jahr mehr Solidarität mit Homosexuellen. Gleichzeitig würden sie weiterhin diskriminiert.
21: Allgemein sind wir in Südtirol weiter hinten, was die Sichtbarkeit betrifft, auch im Vergleich zum sonstigen deutschsprachigen Raum und auch im Vergleich zu Italien. Deswegen ist es umso wichtiger, dass wir uns jetzt zeigen und auch zeigen können und den Mut dazu haben und vor allem auch die Unterstützung dafür bekommen, dass wir unsere verschiedenen Lebensrealitäten erzählen können, damit Menschen ein vielfältiges Bild von dem bekommen, was wir sind und was wir erfahren und teilweise erfahren müssen.
14: Mit dem Pride-Monat fordern die Aktivisten, dass auf politischer Ebene etwas getan wird. Es brauche ein Antidiskriminierungsgesetz. Bleibt zu sehen, ob neben dem Hissen der Regenbogenflagge auch das im Landtag diskutiert wird.
13: 16 Tage lang saßen sie im Gefängnis in Untersuchungshaft. Vorgestern, am Donnerstag dann, hat das Landesgericht Trient die 5 Verdächtigen im Fall Alpenkohle aus dem Gefängnis entlassen. Für diese Südtiroler ist ein Albtraum vorbei, vorerst zumindest.
14: Sie sind tatsächlich wieder alle frei. Kein Hausarrest, keine Meldepflicht, kein Ausreiseverbot. Nicht für Giulio Angelucci und auch nicht für Andreas Tabainer, Hugo Trenkwalder, Rupert Rosanelli und Andreas Mari. Maris Anwalt, Ivan Verdana.
22: Herr Mari ist erleichtert, dass er das Gefängnis verlassen durfte. Er ist jetzt wieder zu Hause und er ist froh, dass dieser Albtraum endlich ein Ende hat.
14: Ein Ende hat jetzt zwar erstmal nur der Gefängnisalbtraum, allerdings sei das schon ein gutes Zeichen.
22: Schlussendlich ist das eine erste kleine Bestätigung, die bezeugt, dass die Maßnahme nicht nur vollkommen überzogen, sondern auch nicht notwendig war.
14: Der gleichen Meinung ist auch Senatorin und Rechtsanwältin Julia Unterberger. Und es sei auch ein Zeichen dafür, dass auch das restliche Verfahren in Richtung Freispruch gehen könnte.
23: Wenn diese Begründung des Überwachungsgerichtes in die Richtung geht, dass keine Indizien für die Straftat vorliegen, dann ist das natürlich noch einmal ein großer Vorteil für die Beschuldigten.
14: Kommende Woche entscheidet das Gericht dann, wie es für Flavio Ruffini weitergeht. Der Generaldirektor der Landesumweltagentur ist ja vom Dienst suspendiert und darf ein Jahr lang kein öffentliches Amt mehr innehaben. Wenn das Gericht die aktuelle Linie beibehält, dann wird wohl auch Ruffini schon bald wieder an seinen Arbeitsplatz zurück dürfen.
13: Es ist ein schwieriges Thema und eine Entscheidung, vor der man nie stehen möchte. Es gibt Menschen, die sind so schwer krank, dass sie sich wünschen, nicht mehr weiterzuleben. Für sie soll es in Zukunft in Südtirol die Möglichkeit des ärztlich assistierten Suizides geben. Diese Woche hat die Landespolitik die Weichen dafür gestellt.
14: In einigen wenigen Fällen dürfen Patienten um einen assistierten Suizid anfragen. Das plant Gesundheitslandesrat Hubert Mesner.
24: Das gilt nur für Patienten, die an einer irreversiblen Krankheit, einer unheilbaren Krankheit leiden, als erstes, die einen großen psychischen und physischen Stress haben, der für sie unerträglich wird. Aber es gilt auch für Patienten, die lebenserhaltende Maßnahmen bedürfen, um überhaupt am Leben bleiben zu können. Und es gibt für Patienten, die aber frei entscheiden und auch fähig sind, frei zu entscheiden.
14: In Südtirol wäre es so: Der Patient stellt einen Antrag und der kommt dann in eine eigens dafür zuständige Kommission, bestehend aus Ärzten, Psychiatern, Rechtsmedizinern, Krankenpflegern und Palliativmedizinern. Wenn die Kommission den Antrag genehmigt, muss es der Patient selbst sein, der das tödliche Medikament zu sich nimmt. Die Präsidentin der Südtiroler Ärztekammer, Astrid Marsona, geht davon aus, dass sich in Südtirol Ärzte finden lassen, die den assistierten Suizid begleiten. Sie selbst hat ihre Zweifel, wie das mit der Berufsethik vereinbar ist.
1: Weil es macht doch einen Unterschied, ob wir uns dem Tod nicht mehr in den Wege stellen, zum Beispiel bei einer Palliativmedizin, oder ob wir aktiv etwas machen, was den Tod zur Folge hat.
14: Ob es überhaupt so weit kommt, entscheidet sich im Juli. Dann stimmt der Landtag über das Gesetz zum assistierten Suizid ab.
13: Aber selbst dann wäre es ein Gesetz auf Zeit, bis sich das Parlament in Rom auf ein staatliches Gesetz einigt. Nach mehreren ausgesprochen trockenen Wochen ist diese Woche der Regen zurückgekommen. Die Wälder und Wiesen sind jetzt saftig grün und auch den öffentlichen Grünflächen in den Orten hat der Regen gut getan. Gewundert haben wir uns allerdings, dass in einigen Gemeinden trotz des strömenden Regens die Bewässerung der Parks und Kreisverkehre weitergelaufen ist. Und das, obwohl wir doch eigentlich zum Wassersparen aufgerufen sind.
2: Die Bewässerung bei öffentlichen Grünflächen erfolgt meist automatisch. Eine Zeitschaltuhr schaltet die Rasensprenger zu einer bestimmten Uhrzeit ein und wieder aus. Meistens ein paar Mal pro Woche. Damit nicht zu viel gegossen wird, gibt es Sensoren, die erkennen, wenn es regnet und wie viel, sagt Bewässerungsexpertin Miriam Ebnicher.
3: Der Sensor, der praktisch die Bewässerung dann ausschalten bei einem Mindestniederschlag von 5 mm.
2: Auch die Gemeinde Bozen hat solche Sensoren, die Regen erkennen und dann die Bewässerung ausschalten sollten. Eigentlich. Denn mit den Sensoren gibt es ein Problem, sagt die Direktorin der Stadtgärtnerei Bozen, Ulrike Buratti.
4: Die sind ein bisschen anfällig und deshalb funktionieren die nicht immer so, wie sie sollten. Wobei ich hinzufügen muss, die Talverwiesen, Eisackwiesen und sämtliche angrenzende Grünflächen werden mittels eines Tiefbrunnens und nicht mittels Trinkwasser bewässert. Das heißt, wir versuchen auch im Interesse aller Ressourcenverschwendung zu vermeiden.
13: In anderen kleineren Gemeinden wird die Bewässerung der öffentlichen Grünflächen manuell ausgeschaltet. Für eine Stadt wie Bozen mit hunderten Rasensprengern sei das zu aufwendig, sagte die Stadtgärtnerei. Vor 10 Jahren sind sie wie Pilze aus dem Boden geschossen, seit einiger Zeit sind die Speedboxen aber kaum mehr im Einsatz. Die aktuelle italienische Regierung hat die Verwendung dieser Radarfallen eingeschränkt. Es braucht jetzt zugelassene Radargeräte und auch noch die Erlaubnis des Staates, dass auf einer bestimmten Straße so eine fixe Radarfalle stehen darf. Das hat Folgen für die Kassen der Gemeinden. Diese Woche wurde bekannt, dass die Einnahmen aus Verkehrsstrafen in Bozen im letzten Jahr um 80% zurückgegangen sind.
14: Es wird aktuell zwar geblitzt, aber halt mit den altbewährten Radargeräten, die von einem Polizisten bedient werden müssen. Weil die Polizisten aber auch andere Dinge zu tun haben, gibt es weniger Strafen und deswegen auch weniger Geld für die Gemeindekassen. Christian Karli, der Sprecher der Südtiroler Ortspolizisten, bestätigt das. Auch bei ihm in Schlanders sind die Speedboxen außer Betrieb.
5: Weil im Falle eines Einspruchs kann die öffentliche Verwaltung auch auf Spesen verurteilt werden und diese Spesen können dann vom Rechnungshof dem Kommandanten angelastet werden.
14: In Lana sind die Einnahmen aus Geschwindigkeitsstrafen von 12.500 Euro im Jahr 2024 auf 5.500 Euro im vorigen Jahr zurückgegangen. Das sagt Bürgermeister Helmut Zaber.
25: Man weiß nicht genau, woran man rechtlich ist und das ist das Problem. Wir haben noch keinen genauen Zeitplan gehört, hoffen aber, dass dies so schnell wie möglich bereinigt wird. Am besten natürlich so, dass diese Geräte weiterhin erlaubt sind. Wir würden die auch ausbauen in unserem Gemeindegebiet, weil wir der Meinung sind, dass es um und auf ist, dass wir die Personen, die zu schnell fahren, einfach kontrollieren und dann auch strafen, damit das endlich aufhört.
13: Sagte der Bürgermeister von Lana. Noch innerhalb dieses Monats soll in Italien feststehen, welche Blitzer erlaubt sind und welche nicht. Im Tourismus gibt es immer wieder neue Nischen, neue Konzepte, um Gästen eine besondere Erfahrung zu bieten, um natürlich besonders Kasse zu machen. Eine solche Nische ist gerade die sogenannte Longevity, zu Deutsch Langlebigkeit. Die Südtiroler Hotels setzen jetzt auf diesen Trend und bieten gesunde Ernährung und Erholung an, um eben länger zu leben.
0: Um ein paar Jahre mehr rauszuholen, braucht es gar nicht so viel. Das sagt Andrea Gartenbach. Sie ist Ärztin für Innere Medizin und hat sich auf Longevity spezialisiert.
6: Essentiell ist Schlaf. Dann wissen wir natürlich, dass das ganze Thema Bewegung, Muskelaufbau, Stabilität und aber auch Ausdauer extrem wichtig ist. Und wir dann natürlich den großen Bereich der Ernährung haben, besonders bunt, mediterran, regional, wenig prozessiert, wenig Zucker. Und dann aber auch die mentale Gesundheit und die Emotionalität.
0: Aber wenn man alles richtig macht, wie viele Jahre Lebensspanne kann man realistisch rausholen? Das Potenzial ist groß, sagt der Longevity-Experte Nils Behrens.
7: Es geht ja vor allem um die gesunden Jahre, die man rausholen kann. Also der Körper, wie wir ihn heute haben, sagt die Wissenschaft, hält nicht länger als 120 Jahre. Also, aber wenn man diese 120 Jahre eben halt möglichst frei von gesundheitlichen Einschränkungen verbringen kann, dann ist das doch schon ein tolles Ziel.
0: Longevity hat auch genetische Faktoren. Ungefähr die Hälfte hängt davon ab und darauf haben wir natürlich keinen Einfluss. Die andere Hälfte haben wir selbst in der Hand und mit besserer Ernährung, etwas Bewegung und gutem Schlaf kann man durchaus ein paar Jahre länger leben.
13: Und das war der Wochenrückblick mit den Themen dieser Woche kurz zusammengefasst. Wir wünschen ein schönes Wochenende.
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8: Einzelne Sonnenstrahlen, ein paar Regentropfen und viele Wolken gibt es jetzt zum Mittag. Am Nachmittag folgen dann einige Regenschauer. Am Abend ist es schon wieder trocken. Und die Temperaturen klettern heute noch bis auf 26 Grad im Etschtal. Aktuell messen wir in Bozen 20, in Bruneck und Meran 17, in Brixen 19, Schlanders meldet 16 und Sterzing 14 Grad. Der Sonntag legt morgen einen sonnigen Start hin. Dann türmen sich Quellwolken auf. Und am Nachmittag und am Abend kann es Regenschauer und Gewitter geben.
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9: Schönen Samstag aus der Radio Tirol Service Redaktion. Ich bin Vivian Dorgler. Es ist 11:45 Uhr. Ein langer Unfallstau auf der Brenner Autobahn Richtung Süden ist ein Auffahrunfall mit drei Autos passiert zwischen Bozen Nord und Bozen Süd. Schon bei der Autobahnauffahrt Bozen Nord staut es deshalb. Wie uns die Einsatzkräfte mitteilen, wurden die Autos verschoben und in Kürze ist die Unfallstelle komplett geräumt. Aktuell geht es noch einspurig vorbei. Auch sonst überlastet ist die Brenner Autobahn in Fahrtrichtung Norden zwischen Klausen und Sterzing. An der Mautstelle werden sie aktuell in beiden Fahrtrichtungen eingebremst. Dann zum defekten Auto auf der Finchgauer Startstraße bei Forst. Das ist im zweiten Tunnel Richtung Reschen liegen geblieben. Wie uns die Karabiniere Meran mitteilen, wurde das Auto gerade abgeschleppt. Der Stau fängt an, sich aufzulösen. Und im ganzen Land ist mit vollen Straßen zu rechnen. Planen Sie deshalb etwas mehr Fahrzeit ein. Allen unterwegs eine sichere Fahrt.
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1: Feinen Samstag aus der Radio Tirol Service Redaktion. Ich bin Vivian Dorfler und das ist 5:30. Das Update zur Unfallstelle auf der Brenner Autobahn. Fachrichtung Süden zwischen Bozen Nord und Bozen Süd wurden die drei Autos weggebracht. Es geht wieder weiter und der Stau hat sich aufgelöst. Richtung Norden ist der Abschnitt Trient bis Neumarkt überlastet und dann von Klausen bis Sterzing. Es kommt immer wieder zu Staus, vor allem an den Mautstellen wie aktuell in Sterzing. Da staut's in beiden Fachrichtungen. Überlastet ist auch die Brenner Staatsstraße zwischen Brixen und Sterzing. Rechnen Sie auch hier mit Wartezeiten. Weiter nach Fahren auf die Brennerstraße Richtung Autobahn-Einfahrt Brixen fahren. Da bremst eine Baustelle ein, vor allem von Fahren kommend. Und auf der Finchgauer Startstraße gibt's noch Überlastungsstau zwischen Algund und Döll in Fachrichtung Reschen.
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1: Sonne und Wolken wurden sich nicht ganz einig. Immer grauer werden einige Wolken und am Nachmittag regnet stellenweise bis zum Abend. Viele Wolken verziehen sich dann und wir starten recht sonnig in den morgigen Sonntag. In der ersten Tageshälfte bleibt es bei viel Sonne, am Nachmittag zieht es wieder zu und teilweise haben die Wolken Gewitter im Schlepptau. Das alles bei 24 bis 29 Grad. Bei der Leinburg messen wir jetzt 22 Grad, in Sarentein 16, in Pfunders 14 und in Neustift 20 Grad.

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0: 13 Uhr.
1: Kamin, 300 Einsatzkräfte bei Zivilschutzübung. Seniorenbetreuung, Brixen, Farn und Lüsen arbeiten zusammen. Das Wetter stark bewölkt. Ich bin Florian Scheringer, guten Tag.
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1: In Tramin findet jetzt am Nachmittag eine große Zivilschutzübung im Höllenbachtal statt. Damit wird an die Unwetterkatastrophe vor 40 Jahren erinnert. Im Juni 1986 war der Höllenbach nach starken Regenfällen über die Ufer getreten. Wasser, Schlamm und Geröll hatten große Schäden angerichtet. Die Übung mit 300 Einsatzkräften startet jetzt um 1 und läuft bis 5:30. Mit dabei sind Bevölkerungsschutz, Feuerwehr, Weißes und Rotes Kreuz, Bergrettung, Carabinieri und auch ein Hubschrauber der Finanzwache. Drei Eisacktaler Gemeinden arbeiten bei der Betreuung von Senioren zusammen. Farn, Brixen und Lüsen haben gemeinsam das Seniorenzentrum Ella mit 84 Plätzen gebaut, das heute feierlich eröffnet worden ist. Zum Betreuungskonzept gehören auch weitere Angebote, sagt die Lüsener Bürgermeisterin Carmen Plasella.
2: Wir haben in der Struktur 30 Wohnungen für begleitetes und betreutes Wohnen, also hier insgesamt für 36 Personen Platz und zusätzlich noch ein Tagespflegeheim für 13 Betreute.
1: Dazu kommen noch ein Tagespflegeheim, eine Seniorenmensa, Therapieräume, Arztambulatorien, ein Friseur und ein Waschsalon sowie eine Bar. Das neue Zentrum hat 56 Millionen Euro gekostet. Finanziert wurde es von den Gemeinden, vom Land und mit Geld aus dem staatlichen Wiederaufbaufonds. Der Kongo hat innerhalb eines Tages mehr als 70 neue Ebola-Fälle registriert und warnt vor einer schnellen Ausbreitung der tödlichen Krankheit. Auch in Uganda wurden weitere Erkrankungen bestätigt. In Italien gelten deshalb strengere Sicherheitsmaßnahmen. Menschen, die aus dem Kongo oder Uganda nach Italien einreisen, sind verpflichtet, sich innerhalb von 24 Stunden zu melden, damit sie überwacht werden können. Bei uns in Südtirol kümmert sich der Sanitätsbetrieb darum. In der Chefetage des Internationalen Skiverbands FIS gibt es Turbulenzen. Der Geschäftsführer ist zurückgetreten, offenbar wegen eines Streits mit dem Präsidenten Johann Eliasch. Nächste Woche steht die Präsidentenneuwahl an und Eliasch könnte die Wahl verlieren. Sportler und nationale Verbände kritisieren ihn nämlich auch. Bei der Wahl hat er 2 Gegenkandidaten. Und es ist weiterhin bewölkt, der Regen lässt aber noch auf sich warten. Mehr zum Wetter hören Sie gleich.
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12: Feinen Samstag aus der Radio Tirol Service Redaktion. Ich bin Vivian Dorglau und das ist 4 nach 1. Die Sonne ist heute ein bisschen auf der Bremse, morgen kann sie aber wieder etwas mehr Gas geben. Über Nacht lockert es auf und dann ist der Start in den morgigen Sonntag freundlich. Im Laufe des Nachmittags und Richtung Abend breitet sich dann das ein oder andere Gewitter aus. Gut zum Abkühlen nach Höchstwerten zwischen 24 und 29 Grad. Heute haben sich die Wolken schon überall gemütlich gemacht und am Nachmittag wird stellenweise nass, vor allem im Süden. Im restlichen Land kommen wir recht trocken durch diesen Samstag bei 20 bis 24 Grad. Aktuell meldet Andrian 20 Grad, Darsch 18, Pfalzen 15 und Wiesen 13 Grad.
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12: An diesem Wochenende ist viel los auf unseren Straßen, vor allem nordwärts auf der Brenner Autobahn. Es staut einmal zwischen Trient und Neumarkt und dann weiter von Klausen bis Sterzing kommt abschnittsweise zu Staus. Wie uns Radio Tirol-Hörer melden, fahren aktuell viele bei Klausen aus und deshalb staut es bei der Ausfahrt schon zurück. Und weiter an der Mautstelle Sterzing kommt es zu Wartezeiten in beiden Fahrtrichtungen. Parallel dazu werden sie auch auf der Brenner Startstraße zwischen Brixen und Sterzing immer wieder eingebremst. Allen unterwegs viel Geduld und eine sichere Fahrt.
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1: Teilweise hängen dunkle Wolken über uns, zum Beispiel in Ratschings, Sarental oder auch in Völz am Schlern. Da messen wir 18 Grad, in Hintermachtal 10, in St. Jakob in Fitsch 12 und in Antholz 14 Grad. Am Nachmittag gehen sich noch zwischen 20 und 24 Grad aus. Dazu regnet es stellenweise. Morgen am Sonntag steigen die Temperaturen auf 24 bis 29 Grad und viel Sonne gibt's dazu. Bis zum Nachmittag. Da tauchen dann wieder Quellwolken auf, die es regnen und teils wettern lassen.
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1: Assistierter Suizid, Streit in der Landesregierung. Neue Umfahrung im Finchgau wird eröffnet. Das Wetter grau in grau. Ich bin Florian Scheringer, guten Nachmittag.
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1: In der Landesregierung gibt es mal wieder Unstimmigkeiten zwischen den Fratelli d'Italia und der SVP. Es geht um die Sterbehilfe. Diese Woche hatte die Gesetzgebungskommission ja dafür gestimmt, dass in Südtirol medizinisch assistierter Suizid möglich sein soll. Landesrat Marco Galateo gefällt das überhaupt nicht. Er habe in der Landesregierung gegen den Vorschlag gestimmt und werde das auch im Landtag tun, sagt er. So ein delikates Thema dürfe nicht von Region zu Region unterschiedlich gehandhabt werden, findet Galateo und spricht sogar von Todestourismus. Also, dass Menschen aus anderen Regionen herkommen, um hier Sterbehilfe in Anspruch zu nehmen. Die SVP ist dagegen überzeugt von ihrem Vorschlag. Gesundheitslandesrat Hubert Messner hatte ihn eingebracht. Nach 7 Jahren Bauzeit ist es endlich soweit. Die 3,5 Kilometer lange Umfahrung von Castelbell und Galsaun auf der Finchgauer Staatsstraße ist fertig. Zu diesem Anlass gibt es jetzt um 2:30 am Ostportal eine kleine Feier. Der Bürgermeister von Castelbell, Charles Gustav Tapainer, sagt:
2: Grundsätzlich muss ich mal sagen, dass wir als Gemeinde Castelbell-Tschorsch Freude haben und eine große Dankbarkeit haben, dass wir jetzt eben an diesem Samstag den Tunnel eröffnen. Und das ist natürlich für unsere Gemeinde, für die Orte Castelbell und Galsaun eine enorme Entlastung ist.
1: Am Abend ab 9 laden die Vereine von Castelbell-Tschorsch dann zu einer Tunnelfete ein. Für den Verkehr wird der Tunnel erst kommende Woche geöffnet. Polizei und Carabinieri gehen weiterhin gezielt gegen den Drogenhandel vor. In Meran haben die Carabinieri einen 29-jährigen Albaner festgenommen, der zuvor aus dem Hausarrest geflüchtet war. Bei ihm haben sie Kokain, Haschisch und Marihuana gefunden. Und in Bozen hat die Polizei 2 vorbestrafte Männer festgenommen, einen Nordafrikaner und einen Albaner, beide wegen des Verdachts auf Drogenhandel. Knapp eine Woche vor dem Start der Fußball-WM hat die FIFA ihre Regeln erneut geändert und erlaubt den Fans jetzt doch das Mitbringen von Wasserflaschen ins Stadion, zumindest in den USA und Kanada. Es muss aber eine verschlossene, weiche Einwegplastikflasche sein und es darf nur eine Flasche pro Kopf sein. Der Rückzieher der FIFA kommt nach heftiger Kritik. Das Verbot wurde als Geldmacherei kritisiert, weil die Fans gezwungen würden, teures Wasser im Stadion zu kaufen. Und langsam nähern sich die ersten Regentropfen, gleich mehr zum Wetter.
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8: Hallo, ich bin Vivian Dorklau aus der Radio Tirol Service Redaktion. Es ist 2:45. Ganz so harmlos sind die Wolken nicht überall. Über dem Bustertal und auch dem Sarntal wird stellenweise nass und auch auf der Blose bei Brixen zum Beispiel. Bis am Abend hat sich's großteils ausgeregnet und viele Wolken lösen sich über Nacht auf. Die erste Tageshälfte am Morgen Sonntag verläuft dann sonnig. Ab dem Nachmittag und Richtung Abend bringen Wolken Regen und Gewitter. Aber es wird wärmer als heute bei 24 bis 29 Grad. Jetzt hat es in Schlanders 18 Grad, in Oberfindl 19, in Benz 12 und in Brandsold 23 Grad. Zwischen 20 und 24 Grad gehen sie später noch aus.
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8: Weiter überlastet die Brenner Autobahn Nordspur. Auf der Strecke zwischen Trient und Neumarkt kommt es zu Kolonnenverkehr und von Klausen bis Sterzing staut es abschnittsweise. Zeit verlieren sie vor allem an den Mautstellen, wie aktuell in Sterzing, vor allem in Fahrtrichtung Süden. Und noch der Blick nach Fahren auf die Brennerstraße. Höhe dem Fischerdeich staut's kurz in beiden Fahrtrichtungen wegen der einspurigen Baustelle. Kommen Sie gut ans Ziel.

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1: Feines Wochenende, ich bin Vivian Dogler aus der Radio Tirol Service Redaktion. Es ist 3:03. Der erste Blick geht auf die Brenner Autobahn. Immer noch viel Reiseverkehr in Fahrtrichtung Norden, angefangen zwischen Drien Süd und Neumarkt. Teilweise gibt es Kolonnenverkehr bei Bozen und dann zwischen Brixen und Sterzing. An den Mautstellen staut es dazu in Bozen und Sterzing, hier vor allem südwärts. Auch auf der Brenner Staatsstraße werden sie bei Sterzing eingebremst. Und noch zur Info, wegen des Sella Ronda Bike Days sind bis 16 Uhr gesperrt das Grüner Joch, das Sella Joch, das Bordeaux Joch und der Campo Longo Pass.
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1: Regenwascher ziehen gerade übers obere Bustertal, Sexten, Doblauch oder Niederdorf. Trüb ist es auch in Ulten. Da hat es in St. Walburg 18 Grad, in Sterzing 16, in St. Peter-Vilnis 13 und in Lengstein 18 Grad. Der morgige Sonntag hat mehr Sonne im Gepäck. Bergtouren am besten auf den Vormittag legen. Am Nachmittag und Richtung Abend zieht's wieder zu. Teilweise auch mit Blitz und Donner. Die Temperaturen dazu schwanken zwischen 24 und 29 Grad.

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sofort informiert, wenn es passiert. Ich bin Vivian Dorgler aus der Radio Tirol Service Redaktion. Es ist 10 vor 3. Und Achtung, defektes Auto auf der Brenner Autobahn in Fahrtrichtung Norden zwischen Bozen Süd und Bozen Nord. Es staut schon zurück. Die Einsatzkräfte sind unterwegs. Achtung, defektes Auto auf der Brenner Autobahn in Fahrtrichtung Norden zwischen Bozen Süd und Bozen Nord. Eine sichere Fahrt.

0: 15 Uhr.
1: Gewalt- und Alkoholexzesse. Disco in Brixen muss schließen. Landesregierung beim Thema Sterbehilfe gespalten. Das Wetter bewölkt und teils regnerisch. Ich bin Florian Scheringer. Guten Nachmittag.
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1: Der Club Max in Brixen muss 2 Wochen lang zusperren, das hat der Quästor angeordnet. Grund dafür seien wiederholte Übergriffe, Schlägereien und andere Gewalttaten, heißt es von der Polizei. Vor einigen Tagen etwa waren mehrere Menschen bei einer Massenschlägerei verletzt worden. Außerdem komme es immer wieder zu Alkoholexzessen, sagt die Polizei. Zum Schutz der öffentlichen Sicherheit wurde dem Nachtclub jetzt für 15 Tage die Lizenz entzogen. In der Landesregierung gibt es mal wieder Unstimmigkeiten zwischen den Fratelli d'Italia und der SVP. Es geht um die Sterbehilfe. Diese Woche hatte die Gesetzgebungskommission ja dafür gestimmt, dass in Südtirol medizinisch assistierter Suizid möglich sein soll. Landesrat Marco Galateo gefällt das überhaupt nicht. Er habe in der Landesregierung gegen den Vorschlag gestimmt und werde das auch im Landtag tun, sagt er. So ein delikates Thema dürfe nicht von Region zu Region unterschiedlich gehandhabt werden, findet Galateo und spricht sogar von Todestourismus. Also, dass Menschen aus anderen Regionen herkommen, um hier Sterbehilfe in Anspruch zu nehmen. Die SVP ist dagegen überzeugt von ihrem Vorschlag. Gesundheitslandesrat Hubert Mesner hatte ihn eingebracht. Die Südtiroler Grünen haben einen neuen Vorstand. Bei der Jahresversammlung in Bozen wurden heute die 2 neuen Parteivorsitzenden gewählt. Es sind die Epperner Gemeinderätin Katrin Werth und der Landtagsabgeordnete Zeno Oberkofler. Oberkofler sagt nach seiner Wahl:
2: Unsere Kraft ist wirklich auch die Zusammenarbeit auf unterschiedlichen politischen Ebenen, aber insbesondere mit der Zivilgesellschaft. Und all diese Vernetzung, das ist unsere Kraft, das prägt uns als grüne Partei, als grüne Bewegung. Und das möchten wir, Katrin und ich, weiterbringen, weil das ist wirklich auch, glaube ich, eine Stärke, die wir haben als grüne Partei.
1: Zusätzlich wurde das neue Amt der Parteipräsidentin eingeführt. In diese Rolle wurde die Landtagsabgeordnete Brigitte Foppa gewählt. Nach 7 Jahren Bauzeit ist es endlich soweit. Die Umfahrung von Kastelbell und Galsaun mit einem 2,5 Kilometer langen Tunnel auf der Finchgauer Staatsstraße ist fertig. Der Bau hat insgesamt 130 Millionen Euro gekostet. Zwischenzeitlich herrschte 2 Jahre lang Stillstand, weil eine Baufirma pleite gegangen war. Heute gibt es am Ostportal eine kleine Eröffnungsfeier. Am Abend ab 9 laden die Vereine von Kastelbell-Tschars dann zu einer Tunnelfete ein. Für den Verkehr wird der Tunnel erst kommende Woche geöffnet. Und mit vielen Wolken geht's durch den Samstagnachmittag. Gleich mehr zum Wetter.
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11: Schönen Nachmittag aus der Radio Tirol Service Redaktion. Mein Name ist Vivian Dorglau. Es ist kurz nach 3. Ganz vereinzelt lassen ein paar Wolken schon locker. Zum Beispiel über Bozen oder Eppan. Am Abend wird es dann überall freundlicher. Der Regen lässt nach und die Sonne trocknet morgen weiter auf. Es wird der schönere Tag vom Wochenende. Wolkenlos wird es aber nicht. Und ein paar davon bringen auch Gewitter verteilt übers Land in der zweiten Tageshälfte. Das alles bei 24 bis 29 Grad. Jetzt meldet Deutschnofen 13 Grad, Kolmann 20, Ridnaun 14 und Bruneck 19 Grad.
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11: Brenner Autobahn ist heute viel Geduld gefragt, viel los und dann auch noch ein defekter Camper in Fahrtrichtung Norden zwischen Bozen Süd und Bozen Nord. Der Abschlepper ist gerade angekommen, in Kürze sind wieder beide Spuren offen. Es staut aber zurück, gut 2 Kilometer. Dann weiter, auch zwischen Brixen und Sterzing kommt es immer wieder zu Staus wegen Überlastung. Kommen Sie sicher ans Ziel.
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1: Schönes Wochenende aus der Radio Tirol Service Redaktion. Es ist kurz nach 3:30 und mein Name ist Vivian Trockler. Wieder schauen wir auf die Brenner Autobahn. Nordwärts stockt's und staut's wegen Überlastung zwischen Trient und Neumarkt und zwischen Brixen und Sterzing. Der defekte Camper bei Bozen wurde abgeschleppt und der Stau hat sich gut aufgelöst. Dann noch circa eine halbe Stunde gesperrt sind das Grüner Joch, das Seller Joch, das Bordeaux Joch und der Campo Longo Pass. Bis 16 Uhr läuft der Seller Runder Bike Day.
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1: Zwischen den dichten Wolken schieben sich jetzt schon einzelne Sonnenstrahlen durch. Am Abend bekommen wir dann mehr vom Himmel zu sehen und morgen starten wir großteils sonnig in den Tag. So zieht sich's bis am Nachmittag weiter. Dann kann's wieder etwas nass werden. Teils wettert auch mal durch. Das alles bei 24 bis 29 Grad. Bozen hat's jetzt 23 Grad, beim Kloster Marienberg 15, in Franzensweste 18 und in Rheinendauforst 14 Grad.

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1: Tankrabatt um einen Monat verlängert. Brixner Disco muss wegen Gewaltvorfällen schließen. Das Wetter bewölkt und unbeständig. Ich bin Florian Scheringer. Guten Nachmittag.
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1: Die Regierung in Rom hat den Tankrabatt jetzt doch noch einmal verlängert. Er wurde aber erneut reduziert. Jetzt sind es nur noch 5 Cent pro Liter Diesel statt bisher 10. Ab morgen dürfte Diesel also etwas teurer werden. Beim Benzin bleibt es bei 5 Cent pro Liter. Heute Abend wäre der Tankrabatt ausgelaufen. Ursprünglich waren viele davon ausgegangen, dass die Regierung ihn nicht mehr verlängert und stattdessen einen Bonus an einkommensschwache Familien auszahlt. Die Steuersenkung von 5 Cent pro Liter Treibstoff gilt bis zum 3. Juli. Der Club Max in Brixen muss 2 Wochen lang zusperren. Das hat der Questor angeordnet. Grund dafür seien wiederholte Übergriffe, Schlägereien und andere Gewalttaten, heißt es von der Polizei. Vor einigen Tagen etwa waren mehrere Menschen bei einer Massenschlägerei verletzt worden. Außerdem komme es immer wieder zu Alkoholexzessen, sagt die Polizei. Zum Schutz der öffentlichen Sicherheit wurde dem Nachtclub jetzt für 15 Tage die Lizenz entzogen. Landesrat Marco Galateo kritisiert die Pläne der Landesregierung scharf, medizinisch assistierten Suizid in bestimmten Fällen möglich zu machen. So ein delikates Thema dürfe nicht von Region zu Region unterschiedlich gehandhabt werden, findet Galateo und spricht sogar von Todestourismus. Also, dass Menschen aus anderen Regionen herkommen, um hier Sterbehilfe in Anspruch zu nehmen. Die SVP ist dagegen überzeugt von ihrem Vorschlag. Gesundheitslandesrat Hubert Mesner hatte ihn eingebracht. Die Südtiroler Grünen haben einen neuen Vorstand. Bei der Jahresversammlung in Bozen wurden heute die 2 neuen Parteivorsitzenden gewählt. Es sind die Eppaner Gemeinderätin Katrin Werth und der Landtagsabgeordnete Zeno Oberkofler. Sie lösen nach 2 Jahren die bisherigen Vorsitzenden Elide Musner und Luca Bertolini ab. Zusätzlich wurde das neue Amt der Parteipräsidentin eingeführt. In diese Rolle wurde die Landtagsabgeordnete Brigitte Foppa gewählt. In der Nähe von Parma sind in der Nacht auf heute 2 junge Männer auf Fahrrädern von einem Auto erfasst worden. Einer der beiden, ein 19-Jähriger, ist dabei gestorben. Wieso es zu dem tragischen Unglück gekommen ist, weiß man noch nicht. Das zweite Unfallopfer, ein 18-Jähriger, wurde mit Verletzungen ins Krankenhaus gebracht. Und ganz vereinzelt gibt's ein paar Regentropfen. Mehr zum Wetter hören Sie gleich.
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10: Schönen Samstag aus der Radio Tirol Service-Redaktion. Ich bin Vivian Dorglau und es ist kurz nach 4. Die Wolken sind heute am längeren Hebel. Morgen redet aber auch die Sonne ein Wörtel mit. Es wird sommerlicher bei 24 bis 29 Grad. Mit der Hitze kann es am Nachmittag und Abend aber stellenweise zu Regenwaschern und Gewittern kommen. Heute Abend ziehen viele Wolken weiter und es trocknet auf. Bis dahin gibt es jetzt aber nochmal einen Regenplatscher. In Sachsen zum Beispiel bei frischen 13 Grad. In Fahren sind es 21, in Eyers 19 und in Waldschnofen 17 Grad.
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10: Die Geduldsprobe auf der Brenner Autobahn ist noch nicht vorbei. Unterwegs in Fahrtrichtung Norden gibt es noch immer teilweise Kolonnenverkehr und Staus zwischen Trient und Brutzen Nord und von Brixen bis Sterzing. Eine sichere Fahrt.
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1: Hallo aus der Radio Tirol Service Redaktion. Ich bin Vivian Dochler. Es ist 3 Minuten nach 4:30. Die große Reiseverkehrswelle auf der Brenner Autobahn lässt langsam nach. In Fahrtrichtung Norden werden uns aktuell keine Staus gemeldet. Trotzdem kann es stellenweise noch zu Kolonnenverkehr zwischen Brixen und Sterzing kommen. Und noch auf der Brenner Straße. Beifahren stockt kurz wegen der Baustelle Höhe dem Fischerdeich in beiden Fahrtrichtungen. Von den restlichen Stadtstraßen werden uns keine Probleme gemeldet.
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1: Großteils noch viele graue und dunkle Wolken am Himmel, aber ganz vereinzelt schaut doch ein bisschen blauer Himmel durch. In St. Pauls in Eppern zum Beispiel, da messen wir 24 Grad, in Marling 22, in St. Sigmund 21 und in Ridnaun 15 Grad. Nochmal blauen Himmel gibt's morgen, vor allem am Vormittag hat die Sonne viel Platz. Und bis zum Nachmittag bleibt sie. Dann bauschen sich Wolken auf, die bringen stellenweise Gewitter. Dazu erreichen die Temperaturen 24 bis 29 Grad.

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0: 17 Uhr.
1: Rabatt auf Benzin und Diesel gilt bis Juli. Schlägereien Bozen, 3 Beteiligte werden abgeschoben. Das Wetter wechselhaft. Ich bin Florian Scheringer, guten Nachmittag.
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1: Die Regierung in Rom hat den Tankrabatt jetzt doch noch einmal verlängert. Er wurde aber erneut reduziert. Jetzt sind es nur noch 5 Cent pro Liter Diesel statt bisher 10. Ab morgen dürfte Diesel also etwas teurer werden. Beim Benzin bleibt es bei 5 Cent pro Liter. Heute Abend wäre der Tankrabatt ausgelaufen. Ursprünglich waren viele davon ausgegangen, dass die Regierung ihn nicht mehr verlängert und stattdessen einen Bonus an einkommensschwache Familien auszahlt. Die Steuersenkung von 5 Cent pro Liter Treibstoff gilt jetzt bis zum 3. Juli. Nach der wüsten Schlägerei in der Bozener Altstadt greift der Questor hart durch. 3 Beteiligte, allesamt ausländische Staatsbürger, konnten ausgeforscht werden. Sie sollen aus Italien abgeschoben werden. Wir hatten ja berichtet, dass gestern Abend in der Goethestraße eine wilde Schlägerei ausgebrochen war, bei der sich mehrere junge Männer geprügelt, getreten und mit Gläsern und Aschenbechern beworfen hatten. Einige Passanten waren aus Angst in Geschäfte geflüchtet. Worum es bei dem Streit ging, ist noch nicht bekannt. Südtirol wirbt für den Radtourismus, aber das bringt auch Probleme. Das Team K sagt, in den Regionalzügen sei zu wenig Platz für Fahrräder. Überfüllte Züge und Radreisende, die wegen Platzmangels auf den nächsten Zug warten müssen, sorgen immer wieder für Ärger. Das Land habe es versäumt, mehr Plätze für Fahrräder zu schaffen, und im Sommer werde sich die Lage noch verschärfen. Die Zunahme der Radtouristen dürfe nicht zu Lasten der Pendler und der Einheimischen gehen, heißt es vom Team K. Die Ukraine hat St. Petersburg wieder unter Beschuss genommen, am letzten Tag des Internationalen Wirtschaftsforums dort. Die Einwohner der Stadt wurden gebeten, in ihre Wohnungen zurückzubleiben. Ulf Mauder berichtet aus St. Petersburg.
2: Auf dem Wirtschaftsforum hier in St. Petersburg zeigten sich die Teilnehmer und die Besucher unbeeindruckt von dem Drohnenalarm. Auch auf den Straßen der Touristenmetropole ist klar, dass sich viele Menschen nicht an den Appell halten, lieber zu Hause zu bleiben. Hier in der Nähe im Leningrader Gebiet gab es Evakuierungen von Wohnhäusern, weil es auf einem Militärgelände brannte. Und auch im nahen Kronstadt, wo die baltische Flotte stationiert ist, waren ein Raketenlager und Kriegsschiffe Ziele der Angriffe. Der ukrainische Präsident Selenskyj lobte seine Truppen für die zielgenauen Treffer.
1: Mit moderner Technik werden jetzt im Alpenraum Wölfe überwacht, auch bei uns in Südtirol. Mehrere Wölfe wurden mit Funkhalsbändern ausgestattet, die per GPS geortet werden können. Aus den Bewegungsdaten können wertvolle Informationen über die Lebensweise und die Wanderung der Wölfe gewonnen werden. Dabei arbeitet der Südtiroler Forstdienst auch mit anderen Regionen und Ländern zusammen, um ein besseres Wolfsmanagement zu ermöglichen. Und gebietsweise kommt jetzt sogar die Sonne raus, gleich mehr zum Wetter.
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10: Einen schönen Samstag. Ich bin Vivian Borgler aus der Radio Tirol Service Redaktion. Es ist kurz nach 5. Teilweise können wir sogar die Sonnenbrille rausholen im Eisacktal, Unterland und auch mittlerweile in Teilen vom Bustertal, zum Beispiel in Niederdorf. Da hat es aktuell 17 Grad, in Neustift 24, in Mölten 18 und in Darsch 21 Grad. Am Morgen Sonntag startet die Sonne schon mal stark. Im Laufe des Tages werden die Wolken wieder dichter. Gegen Nachmittag ziehen Regenschauer und Gewitter durchs Land. Die Höchstwerte dazu klettern auf 14 bis 29 Grad.
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10: Im Moment geht's recht gut weiter. Auf der Brenner Autobahn kommt es zu kurzen Wartezeiten, kurz vor Sterzing in Fahrtrichtung Norden. Sonst läuft's. Kommen Sie gut ans Ziel.
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6: Der Sommer kann kommen und einfach so weitermachen. Zumindest mit den richtig guten Schlagern hier. Drei gute mischen heute wieder mit. Neu dabei Nico Alesi.
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6: Und dann endlich wieder mal ein Duett. Diana Amft und Kai Becker.
12: Dann kommt jemand wie du und mein Herz schlägt Kurse warm.
6: Oh, oh, oh. Und dann ist der Neujahr, Kevin Walensky. Wir starten mit einem königlichen Duett. Königlich, weil Simone und Charlie Brunner unsere Krone schon aufhatten. Mittlerweile 30 zum Abschied.

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1: Drei neue Schlager und wir legen gleich los damit. Nico Alesi ist dann gleich dran. Wir spekulieren vorher noch ein bisschen. Joy Heindle auf der 1. Immer noch unser Schlagerkönig oder endlich Elisa Lehn oder vielleicht auch Ella Endlich oder Marie Reim. Rosa Weiß hat den Thron nicht erreicht, landet mittlerweile in der

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1: Und wir schnappen uns jetzt den Nico als ersten Neueinsteiger.
2: Sie hören die Radio Tirol Schlagerparade. Ich bin Nico Alesi. Gute Unterhaltung.
1: Er liefert uns seinen ganz persönlichen Sommer-Soundtrack. Wenn der Mensch, der uns am nächsten ist, sein Herz an die falsche Person verliert und wir ganz genau wissen, dass wir eigentlich zusammengehören. Sempre, sempre, du und ich, siehst du das nicht? Nico Alesi macht jetzt weiter mit seinem Sommersong und verzaubert uns jetzt

Sonja Liebing, die 23 mittlerweile. Die ganz großen Überflieger bleiben diese Woche aus, sind eher die Absteiger, die herausstechen. Vanessa Mai, Leslie, Maite Kelly, aber schön der Reihe nach. Julian David, er gibt nach 6 Wochen auf. Geworden ist es mittlerweile Platz 22.

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1: Einen feinen Samstag. Ich bin Vivian Dorgler aus der Radio Tirol Service Redaktion. Wir haben es kurz nach 5:30. Auf den Stadtstraßen kommen Sie gut weiter. Auf der Brenner Autobahn stockt es noch in Fahrtrichtung Norden, kurz vor Sterzing an der Mautstelle. Sonst passt's.
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1: Den Abend draußen können wir großteils ohne Schirm verbringen. Die meisten Wolken bleiben harmlos und lösen sich über Nacht weiter auf. Perfekt für den morgigen Sonntag wird's zuerst sonnig und die Temperaturen passen auch. Zwischen 24 und 29 Grad gehen sich aus. Gegen Nachmittag und Richtung Abend wird's dann teilweise nass mit Blitz und Donner. Heute sehen wir davon nichts. Jetzt messen wir in Kierns bei Sonne 21 Grad, in Lein 18, in Forst 22 und in Kurtatsch 23 Grad.
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9: Maite Kelly ist tatsächlich thronfrei mit ihrem Song hier. Wird sukzessive hier zurückgereicht. Die 21 mittlerweile sind da nur mehr 2 Wochen. Die

0: 6 weniger bei René Ulbrich, die 20 mittlerweile. Und bald gibt's schon Nachschub. Der nächste neue Schlager, ein Duett. 2 Hitlänge noch mit Leslie und Mike Leon Grosch.
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0: Dein Leben, Platz 19.

0: Leslie gehört zu den Absteigerinnen der Woche, nach der 10 die 18. Und wir schauen schon auf den nächsten 9 hier. Diana Amft und Kai Becker liefern eine schöne Momentaufnahme aus dem Leben. Wenn ein Blick alles verändert, dieser eine Moment, ein flüchtiger Blick, zufällige Aufeinandertreffen. Dieses magische Gefühl beschreiben uns Diana Amft und Kai Becker. Jemand wie du, Platz 17, ist schon sehr gut am Start.
1: Yeah.

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6: 18 Uhr.
7: Massenschlägerei in Bozen, Polizei greift durch. So viele Fahrräder, in immer mehr Zügen wird der Platz knapp. Das Wetter teils sonnig, teils bewölkt. Ich bin Florian Scheringer, guten Abend.
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7: Nach der Wüstenschlägerei in der Bozner Altstadt greift der Questor hart durch. Drei Beteiligte, allesamt ausländische Staatsbürger, konnten ausgeforscht werden. Sie sollen aus Italien abgeschoben werden. Wir hatten ja berichtet, dass gestern Abend in der Goethestraße eine Schlägerei ausgebrochen war, bei der sich mehrere junge Männer geprügelt, getreten und mit Gläsern und Aschenbechern beworfen hatten. Einige Passanten waren aus Angst in Geschäfte geflüchtet. Worum es bei dem Streit ging, ist noch nicht bekannt. Südtirol wirbt für den Radtourismus, aber das bringt auch Probleme. Das Team K sagt, in den Regionalzügen sei zu wenig Platz für Fahrräder. Überfüllte Züge und Radreisende, die wegen Platzmangels auf den nächsten Zug warten müssen, sorgen immer wieder für Ärger. Das Land habe es versäumt, mehr Plätze für Fahrräder zu schaffen. Und im Sommer werde sich die Lage noch verschärfen. Die Zunahme der Radtouristen dürfe nicht zulasten der Pendler und der Einheimischen gehen, heißt es vom Team K. Benzin bleibt noch einen Monat billiger. Die Regierung in Rom hat den Tankrabatt nämlich im letzten Moment bis zum 3. Juli verlängert. Auch der Rabatt auf Diesel wurde verlängert, aber halbiert. Da sind es jetzt nur noch 5 Cent pro Liter statt bisher 10. Weil die neue Verordnung ab morgen gilt, heißt das, dass Diesel morgen etwas teurer werden dürfte. Die Maßnahme kostet den Staat knapp 150 Millionen Euro. Mit moderner Technik werden jetzt im Alpenraum Wölfe überwacht, auch bei uns in Südtirol. Mehrere Wölfe wurden mit Funkhalsbändern ausgestattet, die per GPS geortet werden können. Aus den Bewegungsdaten können wertvolle Informationen über die Lebensweise und die Wanderung der Wölfe gewonnen werden. Dabei arbeitet der Südtiroler Forstdienst auch mit anderen Regionen und Ländern zusammen, um ein besseres Wolfsmanagement zu ermöglichen. Schauen wir zur Formel 1. Der WM-führende Kimi Antonelli, Mercedes, steht beim Großen Preis von Monaco auf der Pole Position. Hinter ihm stehen Max Verstappen im Red Bull und Lewis Hamilton im Ferrari. Das Qualifying in Monaco gilt als das Wichtigste der Saison, weil es im Rennen so schwer ist zu überholen. Und dann noch Tennis. Die 19-jährige Russin Mira Andreeva hat die French Open gewonnen. Es ist ihr erster Grand-Slam-Titel. Im Finale hat sie die Qualifikantin Maja Chwalinska aus Polen klar in 2 Sätzen geschlagen. Bei den Männern steigt das Finale in Paris morgen Nachmittag. Da trifft der Italiener Flavio Cobolli auf den Deutschen Alexander Zverev. Und mit dem Wetter geht's wechselhaft weiter. Die genauen Aussichten hören Sie gleich.
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13: Ich bin Vivian Dogler aus der Radio Tirol Service Redaktion. Schönen Abend, es ist kurz nach 6. Eine Sonnenstunde hier und da geht sich jetzt Richtung Abend noch aus. Morgen erhaschen wir dann großteils was davon. Am meisten am Vormittag. Dann wird's fein bis zum Nachmittag bei 24 bis 29 Grad. Bald tauchen dann schon wieder Wolken auf und es wird teils gewittrig bis zum Abend. Jetzt meldet Bruneck bei Sonne und Wolken 21 Grad. Platt in Basaya 16, Franzensfeste 20 und Auer 25 Grad.
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13: Bitte Vorsicht auf der Brennerautobahn. In Fahrtrichtung Norden zwischen Sterzing und dem Brenner hat kurz nach Gossensass ein Sattelschlepper seinen Anhänger verloren, wie uns Radio Tirol-Hörer melden. Es staut auch schon zurück bis knapp Sterzing. Vorsicht auf der Brennerautobahn. In Fahrtrichtung Norden zwischen Sterzing und dem Brenner hat ein Sattelschlepper seinen Anhänger verloren. Von den Startstraßen werden uns keine Störungen gemeldet. Wir wünschen allen eine sichere Fahrt.
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14: Die Top 15 stehen noch an. Der Kevin kommt ja auch noch als bester Neuer. Kevin Brian Smith. Olaf Berger eröffnet diese illustre Runde, wird aber nicht ganz glücklich und zufrieden sein. Er verdoppelt quasi auf letzte Woche nach der 7 die goldene Mitte mittlerweile. Aber der 15. Platz ist schon noch gut. Los geht's.

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1: Was holen wir wohl diesmal aus seiner Jackentasche des Lebens raus?
2: Wir nehmen einfach mal den Mut. Daniel Celan, sehr gut unterwegs. Sein Sprung von der 23 rein in die Top 15. Die 14 ist es geworden.

0: Und da fehlte uns noch der Kevin.
1: Es freut mich, mit meiner neuen Single bei der Radiotirol Schlagerparade dabei zu sein. Schöne Grüße nach Südtirol, euer Kevin Brian Smith.
0: Nach all diesen Jahren, was haben alle auf diesen Song gewartet? Jetzt ist er endlich da und ich halte sie auch nicht länger hin. Bester Neuer der Woche, Platz 12.

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1: Ihre Geschichten von früher, von daheim. Linda Hesse kommt gut an und ihr Kleinstadt Casanova eröffnet die Top 10 der Woche.
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0: Auch eine Beatrice schafft den Thron diesmal tatsächlich nicht nach der 8 in 9. Vielleicht auch nur ein kleiner Ausrutscher. Er ist drin in den Top 10, Josh Will und seine Hymne auf die Freundschaft. Platz 8.
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1: Aus der Radio Tirol Service Redaktion. Ich bin Vivian Dorgler. Es ist kurz nach 6:30. Wir schauen auf die Brenner Autobahn Nordspur. Ein Milchtransporter hat seinen Anhänger verloren zwischen Sterzing und dem Brenner kurz nach Gossensass. Das genau im Baustellenbereich, deshalb geht es ja aktuell kaum vorbei. Es staut auch schon 4 Kilometer zurück. Die Einsatzkräfte sind da und es wird auf einen Sondertransporter gewartet. Es empfiehlt sich aktuell, über die Brenner Staatsstraße auszuweichen. Auf den Staatsstraßen, da kommen Sie gut weiter. Wir wünschen viel Geduld und eine sichere Fahrt.
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11: Sie schafft's auch noch, Laura Wilde, halbiert quasi Platz 6 schon, Summerfeeling.
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Wo sitzt Elisa Lehn? Wo platziert sich Joy Heindle? Bleibt er sitzen am Thron? Drei Hitlänge noch bis zum großen Finale. Melanie Payer eröffnet.

0: Hallo, da ist eure Elisa Lehn mit meinem neuen Song Musik an, Welt aus. Ich wünsche euch eine schöne Sommerzeit. Macht's gut und bis bald, eure Elisa Lehn.
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Das Warten geht weiter. Elisa Lehn wartet auf ihren großen Auftritt und schaut weiterhin zu Joey Heinle hoch. Er bleibt sitzen, unser Schlagerkönig nach wie vor. Ich bin Deborah Sparber. Ich wünsche ein schönes Wochenende. Schön.

0: 19 Uhr.
1: Umfahrung Kastelbell, nicht alle freuen sich darüber. Regierung verlängert Tankrabatt um einen Monat. Das Wetter, morgen wird es wieder wechselhaft. Ich bin Florian Scheringer, guten Abend.
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1: Kastelbell und Galsaun haben jahrelang auf eine Umfahrung gewartet. Jetzt ist sie fertig. Der 2,5 Kilometer lange Tunnel wurde heute feierlich eröffnet. Um 9 steigt dann noch eine Tunnelfete. Kommende Woche darf dann der Verkehr durchfahren. Durch die Umfahrung werden die Dörfer Kastelbell und Galsaun vom Durchzugsverkehr befreit. Einige befürchten dadurch aber auch negative Effekte, und zwar für die Geschäfte im Dorf. Bürgermeister Gustav Tapeiner sagt dazu:
2: Natürlich, es wird einige Wirtschaftszweige geben, die was von dem Durchzugsverkehr gelebt haben und zukünftig sich schwer tun werden. Natürlich muss man das natürlich alles gemeinsam noch versuchen, in die Wege zu lenken, dass die Wirtschaft und die Bevölkerung und gemeinsam, dass wir da uns wohlfühlen.
1: Der Bau der Umfahrung hat 130 Millionen Euro gekostet und wegen mehrerer Verzögerungen 7 Jahre gedauert. Benzin bleibt noch einen Monat billiger. Die Regierung in Rom hat den Tankrabatt nämlich im letzten Moment bis zum 3. Juli verlängert. Auch der Rabatt auf Diesel wurde verlängert, aber halbiert. Da sind es jetzt nur noch 5 Cent pro Liter statt bisher 10. Weil die neue Verordnung ab morgen gilt, heißt das, dass Diesel morgen etwas teurer sein dürfte. Die Maßnahme kostet den Staat knapp 150 Millionen Euro. Nach der Wüstenschlägerei in der Bozener Altstadt sollen 3 Beteiligte, allesamt ausländische Staatsbürger, aus Italien abgeschoben werden. Die Polizei hat die entsprechenden Verfahren eingeleitet. Wir hatten ja berichtet, dass gestern Abend in der Goethestraße eine wilde Schlägerei ausgebrochen war, bei der sich mehrere junge Männer geprügelt, getreten und mit Gläsern und Aschenbechern beworfen hatten. Einige Passanten waren aus Angst in Geschäfte geflüchtet. Worum es bei dem Streit ging, das ist noch nicht bekannt. Schauen wir zur Formel 1. Der WM-führende Kimi Antonelli im Mercedes steht beim großen Preis von Monaco auf der Pole Position. Hinter ihm stehen Max Verstappen im Red Bull und Lewis Hamilton im Ferrari. Das Qualifying in Monaco gilt als das Wichtigste der Saison, weil es im Rennen so schwer ist zu überholen. Statt in der Molkerei oder im Supermarktregal ist eine Ladung Milch jetzt auf der Straße gelandet. Ein Milchtankwagen hat auf der Nordspur der Brennerautobahn bei Gossensass seinen Auflieger verloren. Der Container mit der Milch ist auf die Fahrbahn gekracht. Zumindest war er gut verschlossen, die Milch ist nicht ausgelaufen. Während der Bergungsarbeiten hat sich ein langer Rückstau gebildet. Und morgen gibt's erst Sonne, dann Wolken und Regen. Gleich mehr zum Wetter.
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5: Wenn Sie gerade im Burggrafenamt sind, schauen Sie kurz Richtung Osten. Mit etwas Glück sehen Sie einen Regenbogen. Abendsonne und leichte Schauer machen es möglich. Aktuell messen wir 24 Grad in Bozen, 22 in Brixen, 21 in Schlanders und 19 Grad hat es in Sterzing. Morgen Vormittag scheint verbreitet die Sonne. Am Nachmittag ziehen Regenschauer und ein paar Gewitter auf. Bei Höchstwerten von 24 bis 29 Grad.
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6: Schönen Abend aus der Radio Tirol Service Redaktion. Ich bin Vivian Dorgler. Es ist 6:05. 6 Kilometer Staus auf der Brenner Autobahn in Fahrtrichtung Norden. Ein Milchtransporter hat seinen Anhänger genau im Baustellenbereich bei Gussensass verloren. Deshalb geht es aktuell nur langsam auf einer Spur dran vorbei. Ein Sondertransporter ist schon unterwegs. Die Einsatzkräfte der Brenner Autobahn empfehlen aber trotzdem, über die Brenner Staatsstraße auszuweichen. Auch hier staut es jetzt natürlich schon bei den Ausfahrten bei Sterzing. Allen unterwegs eine sichere Fahrt.

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